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0: Es ist 3 und jetzt geht's gemütlich durch die Nacht.

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2: Guten Morgen, ich bin der Daniel Schmucki.
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2: Die Schweizer Armee soll zusätzlich eine 500 Millionen Franken für Munition erhalten. Das beantragt die zuständige Kommission des Nationalrats. Mit dem Geld sollen vor allem die Vorräte für die Luftverteidigung und weitere Waffensysteme aufgestockt werden. Dadurch soll die Durchhaltefähigkeit der Armee erhöht werden. Über das Geld entscheidet der Nationalrat in der Herbstsession. Russland plant offenbar eine gross angelegte Mobilisierung. Dies wirft der ukrainische Präsident Volodymyr Zelensky Kreml-Chef Wladimir Putin vor. Die massenhafte Rekrutierung von Soldaten werde für Herbst vorbereitet, sagte Zelensky in einer Videobotschaft. Er berief sich dabei auf Geheimdienstinformationen und russische Dokumente. Der Streaming-Anbieter Spotify will KI-generierte Musik deutlicher kennzeichnen. Ab Mitte nächsten Monat erhalten Profile, hinter denen keine echten Personen stehen, den Hinweis AI-Persona. Viele Nutzerinnen und Nutzer hätten deutlich gemacht, dass sie mehr Transparenz über die Herkunft von Musik- und Künstlerprofilen wünschen, so Spotify.
0: Sport.
2: Die Schweiz hat an der Leichtathletik-EM in Birmingham die erste Medaille gewonnen. Simone Hammer hat gestern Abend Silber im Weitsprung geholt. Der Appenzeller sprang auf 8,29 Meter. Die Medaille haucht ihn verpasst, hat dagegen Hürdensprinterin Ditashi Kambunchi. Der Weltmeisterin fehlten über 100 Meter Hürden lediglich 200stel zu Bronze. Meldungen über grössere Störungen auf der Strasse haben wir im Moment nicht, kommen gut und sicher ans Ziel. Es gibt einen sonnigen Sommertag bei bis zu 34 Grad. Lokale Platzregen und Gewitter sollte es heute nur über den Bergen geben.
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3: 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Guten Morgen miteinander. Willkommen in dem Mittwoch.
0: Jetzt.

einmal noch durchstrecken, einmal vielleicht schon den Kaffee rauslassen und sich parat machen für den neuen Tag. Ich werde auch die Morgendusche noch. Kann man auch brauchen. Wird wieder ein schwitziger Tag, der heutige Mittwoch. Schön können wir zusammen loslegen. Wir sind die Aufsteller, morgen schon bei Radio 24.

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einfach ein grossartiger Song. Macht gerade Lust auf den Tag. Hecht Mon Amour gehört, wir sind Radio 24, der Aufsteller. Guten Morgen, starten gute Mittwoch. Let's

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2: Guten Morgen, ich bin der Daniel Schmucki.
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2: Die Schweizer Armee soll zusätzlich 500 Millionen Franken für Munition erhalten. Das beantragt die zuständige Kommission des Nationalrats. Mit dem Geld sollen vor allem die Vorräte für die Luftverteidigung und weitere Waffensysteme aufgestockt werden. Dadurch soll die Durchhaltefähigkeit der Armee erhöht werden. Über das Geld entscheidet der Nationalrat in der Herbstsession. Russland plant offenbar eine gross angelegte Mobilisierung. Dies wirft der ukrainische Präsident Volodymyr Zelensky Kreml-Chef Wladimir Putin vor. Die massenhafte Rekrutierung von Soldaten werde für Herbst vorbereitet, sagte Zelensky in einer Videobotschaft. Er berief sich dabei auf Geheimdienstinformationen und russische Dokumente. Der Streaming-Anbieter Spotify will KI-generierte Musik deutlicher kennzeichnen. Ab Mitte nächsten Monat erhalten Profile, hinter denen keine echten Personen stehen, den Hinweis AI-Persona. Viele Nutzerinnen und Nutzer hätten deutlich gemacht, dass sie mehr Transparenz über die Herkunft von Musik- und Künstlerprofilen wünschen, so Spotify.
0: Sport.
2: Die Schweiz hat an der Leichtathletik EM in Birmingham die erste Medaille gewonnen. Simone Hammer hat gestern Abend Silber im Weitsprung geholt. Der Appenzeller sprang auf 8,29 Meter. Die Medaille haucht ihn verpasst, hat dagegen Hürdensprinterin Ditashi Kambunchi. Der Weltmeisterin fehlten über 100 Meter Hürden lediglich 200stel zu Bronze. Meldungen über grössere Störungen auf der Strasse haben wir im Moment nicht, kommen gut und sicher ans Ziel. Es gibt einen sonnigen Sommertag bei bis zu 34 Grad. Lokale Platzregen und Gewitter sollte es heute nur über den Bergen geben.
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Morgendusche, Morgen-Yoga oder Morgen-Kaffee, egal was dazugehört, begleitet wird von euren Lieblingssongs hier bei Radio 24. Loreen, dazumal im 23. die Eurovision Song Contest gewonnen mit Tattoo.

0: Songs, wo auch Teenies in uns drin können mitsingen. Schön sind ihr da, wir sind die Aufsteller. Alle diese Songs gibt es für euch gerade nach dem 6. Und jetzt alles, was ihr für den Moment wissen müsst. Hallo zusammen.
1: Ich bin der Nico Eichwald. Guten Morgen.
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1: Die Schweizer Armee soll zusätzlich eine 500 Millionen Franken für Munition erhalten. Das beantragt die zuständige Kommission des Nationalrats. Mit dem Geld sollen vor allem die Vorräte für Luftverteidigung und weitere Waffensysteme aufgestockt werden. Das soll die Durchhaltefähigkeit der Armee erhöhen. Über die zusätzlichen Mittel entscheidet der Nationalrat in der Herbstsession. Die Schweiz lässt vorübergehend mehr Wasser aus dem Luganersee nach Italien fließen. Damit sollen der extrem tiefe Wasserstand des Lago Maggiore und die von der Trockenheit betroffenen Reisanbaugebiete entlastet werden, teilt das Tessiner Amt für Wasserläufe mit. Während 10 Tagen wird der Abfluss bei Ponte Tresa deutlich erhöht. Dadurch dürfte der Luganersee um rund 10 cm sinken. Die 2 Schlangen, die im Juli in Hinwil im Zürcher Oberland gefunden worden waren, wurden vermutlich ausgesetzt. Davon geht die Polizei aus, wie die Newsplattform Zürich Ost berichtet. Bisher habe sich niemand gemeldet, um die Tiere zurückzufordern. Bei den Schlangen handelt es sich um eine Kornnatter und eine Königskobra.
2: Sport.
1: Die Schweiz hat an der Leichtathletik-EM in Birmingham die erste Medaille gewonnen. Simon Ehammer hat gestern Abend Silber im Weitsprung geholt. Der Appenzeller sprang auf 8,29 Meter. Die Medaille hauchdünn verpasst hat dagegen Hürdensprinterin Didaci Kambunci. Der Weltmeisterin fehlten über 100 Meter Hürden lediglich 2 Hundertstel zu Bronze.
0: Hallo zusammen, mit liebsten Grüßen zu unseren Autos, die schon unterwegs sind, beim Limmataler Kreuz und dem Gubristocken auf der A1 in Fahrtrichtung St. Gallen und beim Westring zwischen Durdorf Nord und dem Limmataler Kreuz. Gut, für Sie kommen. Auch heute wieder ein tätsch heißer Tag mit bis zu 34 Grad. Über den Alpen kann es lokal regnen kommen.
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0: Es tagt, es ist 6:03, wir sind für euch da, wir sind die Aufsteller, ich bin Nina Rost, heute zusammen.
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Guten Morgen miteinander. 8 ab 6 ist es und musikalisch geht es jetzt gerade kurz ein bisschen weniger stürmisch weiter. Britney Spears, Baby One More Time. Schön, dass ihr mit uns unterwegs an der Mittwoch, 12. August.

0: das nur für einen Tag. Am Morgen, Himmel, hat man heute Morgen können, gerade kurz vor dem Sonnenaufgang eine Planetenparade bestaunen, wenn man das dann gesehen hat, wo sich mehrere Planeten in einer Reihe aufgereiht haben. Am Abend, kurz vor dem Sonnenuntergang, gibt es dann eine partielle Sonnenfinsternis. Und ein weiteres Highlight gibt es schon jetzt, 12 ab 6 Uhr, das ist Radio 24, und zwar bei uns.
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0: Heute gibt es nämlich die frohe Nachricht, das Limmatschwimmen am Samstag findet statt. Definitiv, alle Voraussetzungen sind erfüllt, was das Wasser betrifft, was das Wetter betrifft. Und darum kann man sich freuen auf eine Sause, wo es so im Jahr nur einmal gibt, wo man die rund 2 Kilometer durch die Limmat sich treiben kann oder kann schwimmen, von der Frauenbade bis zum Flussbad oben Litten, dort, wo man sonst nicht durch kann. Das ist immer ein riesen Spektakel. Heute am 5 Uhr gehen Billette im Vorverkauf. Das ist die gute Nachricht, kann man sich also daran drum reissen, weil das ist immer ein riesen Highlight. Und die Billette sind ratzfatz weg. Und darum, und das ist jetzt eben die gute Überraschung, haben wir ein paar für euch auf die Seite da. Ganz allein für euch, weil wir euch so gerne haben. Und jetzt müsst ihr euch die Billette nur noch abholen. Macht euch eine ganz kurze Sprachnachricht und erzählt, wieso dass ihr die Billette gerne hättet, mit wem wollt ihr gerne gehen, wieso habt ihr es verdient. Egal was, sagt es uns kurz, macht eine Sprachnachricht auf WhatsApp 079 533 24 24 und dann haben die Billette schon vor allen anderen fürs Limmat schwimmen von dem Samstag. Guten Morgen.
2: Yeah.

0: Viertel ab 6 Uhr. Hoi miteinander. Radio 24. Mit liebsten Grüßen an unser Auto. Es läuft gut beim Nordring und beim Westring. Ein bisschen stockender Verkehr, sonst Freifahrt. Mit schönem blauem Himmel, der uns den ganzen Tag begleitet mit 34.
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0: Es ist 19 ab 6 Uhr, wir sind Radio 24 heute zusammen. Wo kann man denn die Sonnenfinsternis von heute Abend am besten bestaunen? Das fragen sich sicher viele von euch und suchen noch das richtige Plätzchen. Das wird ja ein riesen Happening heute am Abend, die partielle Sonnenfinsternis. Jonathan Schöffler aus dem Aufstellenteam, guten Morgen.
1: Guten Morgen.
0: So, also, und jetzt wollen wir uns noch ein paar Tipps mit auf den Weg geben für euch. Heute Morgen, wo man gut Richtung Westen sieht, wo die Sonne dann am Abend dunkel wird. Natürlich, der Zürcher Hausberg, Tüdliberg, der ist ein Spot, der heute wahrscheinlich sehr beliebt wird, oder?
1: Absolut, der wird wahrscheinlich überrannt werden. Und das Zauberwort ist wirklich Westen, also man muss, wenn man auf Mütliberg ist, Richtung Säuleamt, Richtung Freiamt schauen.
0: Also man nicht so richtig sieht, das, ja, was man immer kennt.
1: Richtig, dann sieht man es. Aber natürlich gibt es auch andere Spots im Zürichbiet. Wir haben die ETH Polyterrasse in der Stadt Zürich. Also wenn man in der Stadt Zürich bleiben will, dann der Brühlberg, das Winterthur ist etwas. Oder wenn man auf Rapperswil geht, dann der Schlosshügel. Von dort sollte man es offenbar auch sehen.
0: Okay, gut. Also einfach freie Sicht auf den Sonnenuntergang und das möglichst lang. Das ganze Spektakel geht los, so etwa ab 20, ab 7 und dauert dann bis kurz vor der 9. Und ich hoffe, ihr könnt auch so eine Sonnenfinsternisbrille besorgen. Die sind ja richtig Schmerzen überkommen. Das gibt es, glaube ich, nicht mehr. Wenn ihr das aber habt, dann steht im seltenen Himmelsspektakel von heute Abend eigentlich wirklich nichts mehr im Weg. Guten Start in den neuen Tag. Wir sind der Aufsteller. Hallo. Danke.

0: ja nix.
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Most. Der Start im Mittwoch mit Radio 24 und mit den besten Songs, weil mit Musik geht es einfach immer noch mal ein bisschen ringer, um den Start zu starten. Schön, sind wir da in 3 Minuten.

0: Chance. Für den gemütlichen Start in Mittwoch haben wir Musik. Noch schöner kann Tag fast nicht starten. Der schmelzende Butter auf eurem Toast oben, die Olivia Dean, nach um 6:30 für euch. Und dann für den Energiekick am Morgen der Ray Dalton oder die Lily Allen. Gut verwachen, gut aufkrügeln. Wir sind da für euch mit allen euren Lieblingssongs.
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0: Es ist 6:30. Das ist Radio 24 an dem Mittwoch, 12. August.
3: Ich bin der Nico Eichwald. Guten Morgen.
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3: Die Schweizer Armee soll zusätzlich 500 Millionen Franken für Munition erhalten. Das beantragt die zuständige Kommission des Nationalrats. Mit dem Geld sollen vor allem die Vorräte für Luftverteidigung und weitere Waffensysteme aufgestockt werden. Das soll die Durchhaltefähigkeit der Armee erhöhen. Über die zusätzlichen Mittel entscheidet der Nationalrat in der Herbstsession. Die Schweiz lässt vorübergehend mehr Wasser aus dem Luganersee nach Italien fließen. Damit sollen der extrem tiefe Wasserstand des Lago Maggiore und die von der Trockenheit betroffenen Reisanbaugebiete entlastet werden, teilt das Tessiner Amt für Wasserläufe mit. Während 10 Tagen wird der Abfluss bei Ponte Tresa deutlich erhöht. Dadurch dürfte der Luganersee um rund 10 cm sinken. Die 2 Schlangen, die im Juli in Hinwil im Zürcher Oberland gefunden worden waren, wurden vermutlich ausgesetzt. Davon geht die Polizei aus, wie die Newsplattform Zürich Ost berichtet. Bisher habe sich niemand gemeldet, um die Tiere zurückzufordern. Bei den Schlangen handelt es sich um eine Kornnatter und eine Königsboa.
1: Sport.
3: Die Schweiz hat an der Leichtathletik-EM in Birmingham die erste Medaille gewonnen. Simon Ehammer hat gestern Abend Silber im Weitsprung geholt. Der Appenzeller sprang auf 8,29 Meter. Die Medaille hauchdünn verpasst hat dagegen Hürdensprinterin Didaci Kambunci. Der Weltmeisterin fehlten über 100 Meter Hürden lediglich 2/100 zu Bronze.
0: Liebe Grüße zu euch, die hier am Morgen früh schon unterwegs sind. Das empfehle ich euch zum Beispiel beim Nordring zwischen Dietikon und Guberisch Klemmstrom und beim Westring zwischen Durdorf Nord und dem Limmataler Kreuz. Dann noch A1 St. Gallen Richtung Zürich zwischen dem Rastplatz Balderswil und Wallisellen geht es ebenfalls gar kein länger. Sonst solltet ihr noch gut durchkommen. Schöne Fahrt dorthin und apropos schön, das Wetter ist und bleibt schön. Die Hitze hat uns so richtig in den Krallen. 34 Grad. Auch heute wieder Bodywetter par excellence mit blauem Himmel. Lokal richtig Alpen. Ein paar Quellwolken, eventuell ein bisschen Regen, aber jetzt nichts Grobes dabei.
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0: Mit den richtigen Songs aufstehen macht einfach Freude. Guten Morgen.
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time. Where is my husband? Fragt sich jetzt gerade Ray, da bei uns bei Radio 24. Guten Morgen am 6.39 Uhr, wir sind der Aufsteller. Where is my husband? Also, wo ist mein Ehemann? Etwas, was sich seit gestern auch Georgina Rodriguez kann fragen. Und nochmal kurz zum Überlegen, Georgina Rodriguez, wer ist das schon wieder genau? Das ist die Verlobte vom Fußballstar Cristiano Ronaldo. Die haben offenbar in einer ganz privaten Zeremonie in Portugal geheiratet. Die haben einen gemeinsamen Instagram-Post gemacht, ganz schlicht, wo man einfach die Ehering sieht. Mehr Details zu der Hochzeit gibt es nicht, außer dass er offenbar auch Ja gesagt hat oder wenn er es sagen würde. Und wir gratulieren an dieser Stelle sehr herzlich. Und jetzt gibt es sie, Drake.

0: Es ist Viertel vor sieben. Wir sind aufgestellt, das ist Radio 24. Schön, dass ihr mit uns unterwegs am Morgen früh, wo es schon ein bisschen Morgenverkehr hat, beim Nordring, Westring oder dann auch A1 und Kohl Richtung Zürich zwischen dem Rastplatz Balderswil und Wallisellen. Wetter gut, wolkenfrei da bei uns, auch perfekt zum Abend dann die partielle Sonnenfinsternis. Gucken bis Stunden kurz vor Sonnenuntergang. Aber bis dorthin kommen wir noch ganz viel Sonne über mit bis zu 34 Grad.
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0: Abgeliefert, neuer Song von Ihnen, Need Your Love, am 12 vor 7. Guten Morgen miteinander, hier ist Radio 24. Und vielleicht kribbelt es bei euch auch schon so ein bisschen unter den Fingern und die Nervosität ist am Steigen. Limmatschwimmen findet statt. Das Spektakel, das es nur einmal im Jahr gibt, wo man bei der Limmat durchschwimmen oder sich treiben lassen, wo man sonst eben nicht durch kann, weil es gesperrt ist für das Boot. Da gibt es heute nämlich Billett. Ab dem 5. geht der Vorverkauf los. Aber bei uns bei Radio 24 könnt ihr exklusiv vorher schon Tickets ergattern, indem ihr uns völlig simpel und total stressfrei eine Sprachnachricht macht auf 079 533 24 24 und erzählt, wieso ihr es wollt, wie zum Beispiel Claudia.
1: Also ich würde ganz fest gerne mit meinem Bruder gehen. Wir haben schon immer mal gehen, wir haben sie mir dazu gekommen, zum Ticket kaufen. Und es würde uns extrem freuen, wenn wir die schon wieder können. Danke vielmals und schönes Tag. Tschüss, Nina.
0: Die Billets sind immer ratzfatz weg. Drum nutzt die Chance 079 533 24 2024 und holt für euch Tickets fürs Limmatschwimmen am heutigen Morgen. Schön, sind Sie da? Es ist 10 vor 7. Hallo.

Hallo zusammen. So schön wie das heutige Wetter ist unsere Musik. David Guetta und Alpha will gerade gehört. Michael Patrick übernimmt. Wir sind Aufsteller, das ist Radio 24. In 3,5 Minuten exakt ist es 7 Uhr. Morgen.

0: mit der Hymne an die Sonne, die heute Grosses wird leisten, mit der Sonnenfinsternis ja dann kurz vor dem Sonnenuntergang. Sun Will Shine begleitet Robin Schulz da. Und Spice Girls auch noch. Und nach dem 7. ab für euch.
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0: Es ist Sydney, das ist der Mittwoch, der 12. August. Wir sind Radio 24. Hallo.
9: Ich bin der Nico Eichwald. Guten Morgen.
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9: Die Schweizer Armee soll zusätzlich 500 Millionen Franken für Munition erhalten. Das beantragt die zuständige Kommission des Nationalrats. Mit dem Geld sollen vor allem die Vorräte für Luftverteidigung und weitere Waffensysteme aufgestockt werden. Das soll die Durchhaltefähigkeit der Armee erhöhen. Über die zusätzlichen Mittel entscheidet der Nationalrat in der Herbstsession. Die Schweiz lässt vorübergehend mehr Wasser aus dem Luganersee nach Italien fließen. Damit sollen der extrem tiefe Wasserstand des Lago Maggiore und die von der Trockenheit betroffenen Reisanbaugebiete entlastet werden, teilt das Tessiner Amt für Wasserläufe mit. Während 10 Tagen wird der Abfluss bei Ponte Tresa deutlich erhöht. Dadurch dürfte der Luganersee um rund 10 cm sinken. Die 2 Schlangen, die im Juli in Hinwil im Zürcher Oberland gefunden worden waren, wurden vermutlich ausgesetzt. Davon geht die Polizei aus, wie die Newsplattform Zürich Ost berichtet. Bisher habe sich niemand gemeldet, um die Tiere zurückzufordern. Bei den Schlangen handelt es sich um eine Kornnatter und eine Königsboa.
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9: Die Schweiz hat an der Leichtathletik-EM in Birmingham die erste Medaille gewonnen. Simon Ehammer hat gestern Abend Silber im Weitsprung geholt. Der Appenzeller sprang auf 8,29 Meter. Die Medaille hauchdünn verpasst hat dagegen Hürdensprinterin Didaci Kambunci. Der Weltmeisterin fehlten über 100 Meter Hürden lediglich 2 Hundertstel zu Bronze.
0: Jetzt fängt der Morgenverkehr an anziehen. Heute zusammen guten Morgen. Die übrig Verdächtigen rund um Nordring, Westring, wie zum Beispiel Westring zwischen Durdorf Nord und dem Limmataler Kreuz, wo wir haben. Dann in die Stadt Zürich ein, Klemz, Brunau, Wiedicke oder auch schön eigentlich Milchburg-Tunnel Stadt einwärts. Auf der A4 Schaffhausen in Fahrtrichtung Winti zwischen Klein-Andelfingen und Henkert, wo es länger geht. Auf der Oberlandautobahn zwischen Hegnau und dem Brütisiller Kreuz geht es länger. Und A1 Bern Richtung Zürich zwischen Dorau Ost und der Verzweigung Bierfeld ebenfalls ein bisschen mehr Zeit einrechnen. Gute Weiterfahrt. Wetter gut, heiß, 34 Grad, nochmal so richtig schwitzig heute und nochmal so richtig schön, wenn man sich irgendwo kann gehen, abkühlen. Auch perfekte Bedingungen für die Sonnenfinsternis dann am Abend, weil wolkenfreier Himmel da bei uns, nur ein paar Quellwolken Richtung Alpen.
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0: Willkommen in der Mittwoch, es ist der 12. August, 4 ab 7. Hallo.
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0: So einfach war es noch nie, an Tickets zu kommen für das Limmat Schwimmen, schon bevor sie überhaupt im Vorverkauf gehen. Guten Morgen, 8 ab Sydney ist es. Der Samstag findet das Limmat Schwimmen definitiv statt. Das haben die Organisatoren bekannt gegeben. Darum startet heute am 5 Uhr der Vorverkauf. Aber bei uns gibt es die Billets schon jetzt, da bei uns im Aufsteller. 079 533 24 24 ist die WhatsApp-Nummer. Macht uns eine Sprachnachricht und sagt, wieso dass wir die Billets uns geben sollen. Da hat sich Zina heute Morgen zum Beispiel gerade aus dem Gym gemeldet.
1: Und zwar würde ich gerne Tickets gewinnen für meinen besten Freund, fürs Limmat Schwimmen. Ich bin leider nicht um, aber er hat mir jetzt schon erzählt, wie vorfreudig das ist. Und dass es aber auch immer so schwierig ist, um Tickets zu bekommen. Darum wäre das ein riesen Aufsteller, wenn ich ihm die könnte ermöglichen.
0: Und ich habe die Sprachnachricht von der Sina so toll gefunden, dass er eine kurze angerufen hat und gefunden hat, komm, überrascht doch die Janis.
2: Oh, guten Morgen, Nina.
0: Guten Morgen. Ist die Janis jetzt erreichbar? Was meinst du?
2: Hey, der Janis wird wahrscheinlich erreichbar
0: sein,
2: ja.
0: Also, wir probieren ihn schnell anzuhören.
2: Hammer. Super, ja.
3: Jetzt bin ich Janis.
0: Hoi Janis, da ist Nina von Radio 24.
3: Guten Morgen, Nina.
0: Falls du dich jetzt fragst, wieso rufe ich dir an so früh am Morgen, ich habe Zina am Telefon in der anderen Leitung, die dir gerne etwas sagen will.
3: Guten Morgen.
2: Guten Morgen, Janis. Du, hey, weil du einfach der beste Freund bist, den man sich wünschen kann. Weil du immer für mich da bist, mich zum Lachen bringst und mich trösten tust, habe ich gedacht, ich organisiere dir oder gewinne dir Tickets ins Limmat Schwimmen. Dann hast du einfach den Stress heute Mittag genützt, um die Tickets zu gatteln.
3: Ja, wirklich so geil. Ja. Danke dir.
2: So cool. Ey, sehr gerne.
3: Merci.
0: Die ersten Billets, die sind weg. Aber, wir haben noch mehr. Noch mehr von diesen Billets. Meldet euch doch kurz. Für euch selber, für jemand anderes. Sprachnachricht 079 533 24 24.

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Guten Morgen miteinander. Aktuelles Verkehrsupdate. Nordring-Limmatal in die üblichen Verdächtigen oder Westumfahrung zum Beispiel zwischen Durdorf Nord und dem Limmataler Kreuz. Auf der Oberland-Autobahn geht es etwas länger zwischen Tegnau und dem Brüttiseller Kreuz. Gutes Fürschi kommen. Mit 34 Grad werden wir heute wieder sommerlich verwöhnt. Und verwöhnt auch von grossartigen Songs. Einer von meinen Lieblingstracks aktuell hier bei uns. Temper City, Self-Aware. Schönen Mittwoch, starten gut hier.

0: 20 ab 7. Hallo zusammen, guten Morgen. Unser Morgenquiz spielen wir jetzt. Wenn ihr da mal dabei sein wollt, dann könnt ihr euch übrigens auch immer online registrieren in der Radio 24.
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0: Das ist Janine aus Volkertschwil. Hallo, guten Morgen zu dir.
2: Genau, hallo Rina, guten Morgen.
0: Seit 30 Jahren passionierte Fahrlehrerin und wenn die Fahrschülerinnen und Fahrschüler gut sind, dann läuft Radio und dann läuft Veloradio.
2: Radio 24 natürlich.
0: Das freut uns sehr. Gut. Jetzt gar keine Fahrstunde?
2: Nein, jetzt habe ich gar keine Fahrstunde. Jetzt bin ich vom Weg ins Büro.
0: Gut. Genau. Dann hast du Zeit, um mit uns zu quizzen. Jonathan Schöffel erklärt noch mal kurz, wie es geht.
3: Ja, Janine, drei Fragen für dich parat. Alle drei müsstest du richtig beantworten innerhalb von einer Toastlinie. Du kannst aber die Nina, die die Fragen natürlich nicht kennt, als Joker einsetzen. Einmal.
0: Gut. Du kannst aber auch selber durchziehen. Ich habe diese Woche schon mal kläglich gesagt als Joker. Los geht's.
2: Okay, super.
3: Welches Himmelsspektakel kann man heute Abend bei uns beobachten?
2: Sonnenfinsternis.
3: Das ist korrekt. Von was hat man Angst, wenn man Arachnophobie hat?
2: Arachnophobie, oh Scheiße, ist das
3: Spinnenphobie? Das ist richtig. Wie viele Bezirke hat der Kanton Zürich?
2: Hey, das sind 12.
3: Ja, bravo!
0: Stark! Schau jetzt! Großartig!
2: Als Joker!
0: Ich bin mega froh, okay. Hast du mich nicht als Joker gebraucht. Hey, du hast das super gemacht. Weiter unterwegs als Fahrlehrerin und jetzt mit dem Toaster. Guten Morgen.
2: Ja, das ist cool.
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0: bitweise und taktweise am Tag ein bisschen näher mit besten Songs für euch. Dem astronomisch grossartigen Tag geweckt worden vor Sonnenaufgang von einer Planetenparade. Also nicht gerade geweckt, aber man hätte sie können sehen, eventuell am Morgenhimmel. Und am Abend gibt es noch die partielle Sonnenfinsternis. Und bis dahin haben wir Zeit, um ganz viele von euren Lieblingssongs zu spielen. Und all die haben wir parat nach 7:30. Justin Timberlake zum Beispiel mit dabei. Schön sind ihr's auch. Hoi.
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0: Es ist 7:30, guten Mittwoch, 12. August.
7: Ich bin der Nico Eichwald, guten Morgen.
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8: Beim Ausbau des Schweizer Stromnetzes soll der Moorschutz nicht aufgeweicht werden. Das fordert die zuständige Nationalratskommission. Sie stellt sich damit gegen Änderungen des Ständerats, der die Erneuerungen bestehender Leitungen in Moorlandschaften erleichtern wollte. Die Kommission warnt zudem davor, Sicherheits- und Umweltvorschriften zugunsten schnellerer Verfahren zu lockern. Der Libanon hat als erstes arabisches Land die Todesstrafe aus dem Strafrecht gestrichen. Das Parlament stimmte einer entsprechenden Gesetzesänderung zu. Künftig dürfen Gerichte keine Todesurteile mehr verhängen. Anstelle der Todesstrafe ist eine verschärfte lebenslange Haft mit Zwangsarbeit vorgesehen. Für Straftaten, die vor Inkrafttreten des Gesetzes begangen wurden, gilt neu lebenslange Haft. Der Streaming-Anbieter Spotify will KI-generierte Musik deutlicher kennzeichnen. Ab Mitte September erhalten Profile, hinter denen keine echte Personen stehen, den Hinweis AI-Persona. Spotify reagiert damit auf Kritik aus der Musikbranche und der Kundschaft. Viele Nutzerinnen und Nutzer hätten deutlich gemacht, dass sie mehr Transparenz über die Herkunft von Musik- und Künstlerprofilen wünschen, schreibt der Streaming-Anbieter.
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8: Die Schweiz hat an der Leichtathletik-EM in Birmingham die erste Medaille gewonnen. Simon Ehammer hat gestern Abend Silber im Weitsprung geholt. Der Appenzeller sprang auf 8,29 Meter. Die Medaille hauchdünn verpasst hat dagegen Hürdensprinterin Didaci Kambunchi. Der Weltmeisterin fehlten über 100 Meter Hürden lediglich 2 Hundertstel zu Bronze.

0: Liebe Grüße zu euch ins Auto, wo es vielleicht da und dort ein bisschen länger könnte gehen. Beim Nordring zwischen Spreitenbach und dem Gubrisch, beim Westring zwischen Durdorf Nord und dem Limmataler Kreuz, allen Ecken, wo man auf Zürich rein kann. Wiedeke, Braunau, Schöneich, Milchburg-Tunnel, Stadt einwärts. Dann Oberland-Autobahn, Krems zwischen Hegnau und dem Brütiseller Kreuz. Und auf der A4 Schaffhausen Richtung Winti zwischen Trüliken und Kleihandelfingen. Dort hat es Stau, weil es einen Unfall gegeben hat. Die Unfallstelle noch nicht gesichert ist. Es ist im Fahrstreifen darum aktuell blockiert. Dann auch noch A1 von Bern her Richtung Zürich zwischen Aarau Ost und der Verzweigung Bierfeld, wo wir ein bisschen länger haben. Gute Fahrt mit schönstem Wetter heute am Tag. Auch wieder Tatsch heiß, wo es wird. 34 Grad gibt es. Wolkenfrei bei uns. Richtig Alpen, eventuell ein paar Quellwolken.
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0: 24. Begrüßen euch den Mittwoch, 12. August. Schön, sind ihr da.
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0: Das ist der Mittwoch, der 12. August. Wo genau kann man denn die Sonnenfinsternis von heute Abend am besten bestaunen? Viele von euch suchen wahrscheinlich jetzt schon nach einem richtigen Plätzchen. Und für die, die es noch nicht gefunden haben, haben wir vielleicht noch den einen oder anderen Input. Das wird ja ein riesen Happening heute Abend. Und dann Schöffel aus dem Aufstellen-Team, guten Morgen.
1: Guten Morgen, es wird wahnsinnig, glaube ich.
0: Es wird wahnsinnig. Also wir wollen euch ein paar Tipps mit auf den Weg geben, wo dass man dann gut richtig Westen kann schauen kann. Weil dort geht die Sonne unter und dort kann man dann auch sehen, wie sich eben der Schatten vom Mond vor die Sonne schiebt. Mhm. Natürlich, der Zürcher Hausberg, Dötliberg, ist ein Spot.
1: Absolut. Also, der ist hoch im Kurs. Dort werden wahrscheinlich ganz viele raufsäckeln oder rauffahren mit dem Bähnli. Man muss aber, wenn man auf Mütliberg ist, eben, wie du gesagt hast, Richtung Westen schauen. Das heisst Richtung Säuleamt, Richtung Freiamt.
0: Also nicht so der Seeblick.
1: Ja, genau, nicht auf die See schauen. Es gibt aber natürlich auch noch andere Spots im Zürichbiet, die gut sind zum Schauen, wenn man in der Stadt Zürich bleibt. Dann zum Beispiel die Polyterrasse von der ETH, ein Spot. Oder der Brühlberg, das Winterthur etwas. Und auf dem Schlosshügel zu Rapperswil. Kann man auch gut Richtung Westen schauen.
0: Natürlich. Also los geht's mit der Sonnenfinsternis heute Abend. So ab 20, ab 7 Uhr geht dann bis kurz vor dem 9 Uhr, je nachdem, wo ihr steht. Und hoffentlich natürlich mit so einer Sonnenfinsternisbrille, wenn ihr dann eine habt. Und dann steht im seltenen Himmelsspektakel heute Abend nichts mehr im Weg.

0: Justin Timberlake geht irgendwie einfach immer. Schön, am 12 vor 8 bei Radio 24. Wo wir langsam verwachen, wo wir uns langsam aufkrügeln oder vielleicht schon voll in den Schuss sind, dann haben wir vielleicht auch schon ein bisschen gemerkt, dass es unterwegs wieder mehr los ist. Zum Beispiel definitiv an den meisten Orten vorbei. Wir haben zum Beispiel Nordring-Westring oder auch alles in der Stadt Zürich, wo verstopft ist, wie bei der Brunau oder schön eigentlich Milchburg-Tunnel Stadt Iwärts. Zusätzlich hat es jetzt auch noch einen Unfall gegeben an Vierschaffhausen Richtung Winti zwischen Trüdicke und Kliandelfingen. Hat es wegen dem Unfall aktuell Stau. Wetter gut, wolkenfrei, 34 Grad am Nachmittag.
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0: In 9 Minuten 8, hoi zusammen, mit so Songs. Macht's aufsteigen, mir freut. Meghan Trainor, richtig toller neuer Song von ihrer Getting Girl, da bei Radio 24, gehört im Aufsteller, wo wir heute auch Billett haben, für etwas, was Billett eigentlich gar noch nicht gibt. Das ist eine total exklusive Sache. Fürs Limmatschwimmen. Der Samstag findet statt, haben die Organisatoren bekannt gegeben. Es kann stattfinden. Wunderbar schöne Abkühlung, Limmatschwimmen. Der riesen Event in Zürich. Immer ein riesen Run auch auf die Billett. Und vor allem bei dem Wetter. Was gibt es Schöneres, als einfach 2 Stunden oder so sich können treiben lassen, können schwimmen in der Limmat. Je nachdem, wie schnell das man Führung ab von der Frauenbadung ziehen kann. Beim oberen Letten geht es dann wieder raus. Dort durchschwimmen, wo man sonst nicht durchschwimmen kann. Die Möglichkeit, die gibt es für euch. Und die Vorabbillette, die könnt ihr auch jetzt exklusiv sichern mit einer kleinen Sprachnachricht auf 079 533 24 24. Sagt uns, wieso dass wir euch die Billette geben sollen. Da haben sich ganz viele gemeldet, wie zum Beispiel Caro.
1: Guten Morgen, Nina. Ich fände es super cool, die Billette überzukommen, weil ich irgendwie, meine Arbeitskollegin hat mich angesteckt, weil ich bin früher nie als Limmat schwimmen, sie ist immer gegangen und ich finde es so eine coole Sache.
0: 079 533 24 24, meldet euch jetzt, wenn ihr Tickets wollt, bevor sie dann ausverkauft sind. Aber jetzt ganz einfach via WhatsApp.

0: noch mehr Musik für euren Tagesstart. The best is yet to come. Ray Dalton zum Beispiel mit dabei und auch noch geht ein kleiner Tipp, wo dass ihr demnächst ganz in der Nähe live könnt hören und sehen. Habe ich auch für euch parat. Und der Hymne auf den Sommer, zumindest in einem Rekordsommer bei uns, geht auch immer. Brian Adams, schön, sind ihr mit dabei.
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1: Wir sind wach, wir sind parat, ihr hoffentlich auch, wenn es dann schon sein müsst, am 8. Guten Mittwochmorgen.
2: Ich bin der Nico Eichwald. Guten Morgen.
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2: In der Schweiz kommen überdurchschnittlich viele Kinder durch einen Kaiserschnitt zur Welt. Konkret jedes dritte, wie das Schweizer Gesundheitsobservatorium berichtet. Regional gibt es allerdings große Unterschiede. So verzeichneten die Kantone Zug, Zürich und Schaffhausen die meisten Kaiserschnitte. Die Gründe sind unterschiedlich. Stark ins Gewicht fällt beispielsweise, ob die Mutter bereits vorgängig ein Kind durch einen Kaiserschnitt zur Welt gebracht hat. Besonders deutlich zeigt sich das bei Müttern ab 40 Jahren. Der Libanon hat als erstes arabisches Land die Todesstrafe aus dem Strafrecht gestrichen. Das Parlament stimmte einer entsprechenden Gesetzesänderung zu. Künftig dürfen Gerichte keine Todesurteile mehr verhängen. Anstelle der Todesstrafe ist eine verschärfte lebenslange Haft mit Zwangsarbeit vorgesehen. Für Straftaten, die vor Inkrafttreten des Gesetzes begangen wurden, gilt neu lebenslange Haft. Heute Abend kann in der Schweiz eine Sonnenfinsternis beobachtet werden. Ab 19 Uhr schiebt sich der Mond vor die Sonne und verdeckt sie zu mehr als 90%. Um das Spektakel zu verfolgen, sei der richtige Standort wichtig, sagt Marcel Proaska von der Berner Sternwarte Planetarium Sirius.
4: Damit wir jetzt das sehen können, müssen wir einen Standort haben, wo nichts im Weg ist gegen Westen in Richtung vom Sonnenuntergang. Je mehr das im Westen etwas im Weg ist, umso früher verschwindet natürlich die Sonne hinter diesen Hindernissen und umso weniger sehen wir.
2: Um die Sonnenfinsternis zu beobachten, sei außer einem guten Standort auch eine entsprechende Schutzbrille wichtig, so Proaska.
1: Ein Unfall hat es gegeben und darum Stau auf der A4 Schaffhausen Richtung Winti zwischen Trüdicke und Andelfingen. Morgenverkehr haben wir beim Nordring zwischen Spreitenbach und Gubrisch, beim Westring zwischen Durdorf Nord und dem Limmataler Kreuz. Dann klemmt es auf der A1 in Fahrtrichtung Zürich von St. Gallen her zwischen dem Rastplatz Balterswil und Walliseele. Auf der A1 in Fahrtrichtung Zürich von Bern her zwischen Aarau Ost und Baden West. Und dort immer wieder stockende Abschnitte und dann in die Stadt Zürich. Ich nehme es rundum, Wohlisow, Zwiedicke zum Beispiel oder bei der Brunau oder dann auch schön eigentlich Milchbucktunnel stadteinwärts. Gut, fürs Chico. Das Wetter, das passt. Da ändern wir gerade nichts am Fahrplan. Blauer Himmel, heiß, 34 Grad.
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1: Tag wohl und willkommen in dem Mittwoch. Es ist 4 ab 8. Hallo.
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0: Es ist 10 Uhr, 8 Uhr, Radio 24 mit wunderbaren Billetten, die ihr heute Morgen bei uns gewinnen könnt. Auch jetzt weiterhin Chancen via WhatsApp 079 533 24 24, nämlich Limmatschwimmen-Billett. Das ist wirklich einer der begehrtesten Anlässe, die wir das ganze Jahr haben, hier bei uns in Zürich. Es findet statt, der Samstag, der jetzt kommt, der 15. Und da kann man den Limmat sich dort treiben lassen oder wahrscheinlich bei dem Wasser innen schwimmen. Von der Frauenbadi bis zu der Badi im Oberaletten. Und das Ganze jetzt eben nur einmal im Jahr, also für alle, wo man das machen kann, im Sommer. Und darum ein riesen Highlight. Billettverkauf heute ab dem 5. Da werden sich die Leute wieder drum reissen. Die sind ratzfatz am ausverkauft. Exklusiv bei uns vorher gibt es die Billets. Aber schon. Eben unter 079 533 24 24, wenn ihr eine Sprachnachricht macht, wie das Fabienne zum Beispiel gemacht hat, Fabienne aus Gattingen. Und darum hat er jetzt gerade kurz angerufen.
1: Wortmann.
0: Guten Morgen, Fabienne, da ist Nina von Radio 24.
1: Hoi.
0: Hast du meinen Anruf schon erwartet?
1: Oder also gehofft? Ich habe es gehofft. Ich habe jetzt natürlich auch deine Stimme erkannt. Hey. Die höre ich ja immer am Morgen.
0: Mega schön, das freut mich natürlich sehr. Fabienne, jetzt hast du einen Götti-Bub, der hat letztes Mal nicht mitmachen, weil es erst ab 12 ist. Und jetzt ist er 12.
1: Jetzt ist er 12, er wird im September 13, genau.
0: Dann schenken wir dem 12. August, dem 12-jährigen Götti-Bub, gerne die Billette.
1: Hey, mega cool, so cool. Danke vielmals. Das ist ja mega. Da freue ich mich mega. Und er sich sicher auch.
0: Ihr habt auch noch die Chance 079 533 24 24. Guten Morgen.

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18.08. Willkommen im Tag. Wir sind Radio 24, ein bisschen Morgenverkehr noch da und dort. Nichts wahnsinnig Außergewöhnliches. Außergewöhnlich ist das Wetter nicht, obwohl ja, es ist außergewöhnlich heiß, aber wir kennen es jetzt ja langsam. 34 Grad, auch heute. Es wird dann wahrscheinlich ab dem Wochenende dann mal ein bisschen kühler. Bis dorthin, Schweizer noch gesagt. Aber auch geniessen.

Das ist der Teddy Swims, das ist Mr. Know-It-All, das ist Radio 24 am 20.08. 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

0: Eure Lieblingssongs zum Aufstehen. Die meisten Songs gibt es bei uns. Wir sind Radio 24 mit Maroon 5. Oder mit der Katy Perry. All die und noch weitere Tracks sind in der Startlöcher für euch nach dem 8:30.
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0: 8:30 jetzt, das ist der Mittwoch, der 12. August.
13: Ich bin der Nico Eichwald. Guten Morgen.
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13: In der Schweiz kommen überdurchschnittlich viele Kinder durch einen Kaiserschnitt zur Welt. Konkret jedes dritte, wie das Schweizer Gesundheitsobservatorium berichtet. Regional gibt es allerdings große Unterschiede. So verzeichneten die Kantone Zug, Zürich und Schaffhausen die meisten Kaiserschnitte. Die Gründe sind unterschiedlich. Stark ins Gewicht fällt beispielsweise, ob die Mutter bereits vorgängig ein Kind durch einen Kaiserschnitt zur Welt gebracht hat. Besonders deutlich zeigt sich das bei Müttern ab 40 Jahren. Der Libanon hat als erstes arabisches Land die Todesstrafe aus dem Strafrecht gestrichen. Das Parlament stimmte einer entsprechenden Gesetzesänderung zu. Künftig dürfen Gerichte keine Todesurteile mehr verhängen. Anstelle der Todesstrafe ist eine verschärfte lebenslange Haft mit Zwangsarbeit vorgesehen. Für Straftaten, die vor Inkrafttreten des Gesetzes begangen wurden, gilt neu lebenslange Haft. Weniger als 3 Monate vor den Parlamentswahlen in den USA hat eine Bundesrichterin die Pläne von Präsident Donald Trump zur Verschärfung der Briefwahlregeln vorläufig blockiert, mit landesweiter Wirkung. Das Gericht in Boston weitete ein bisher vorläufiges Verbot der geplanten Regel von bislang 23 auf alle 50 Bundesstaaten aus. Dies geht aus der einstweiligen Verfügung hervor. Außerdem sprach es der Regierung das Recht ab, Wahlen zu regulieren. Trump will sein Vorhaben noch vor den Kongresswahlen im November durchsetzen. Der Streaming-Anbieter Spotify will KI-generierte Musik deutlicher kennzeichnen. Ab Mitte September erhalten Profile, hinter denen keine echte Personen stehen, den Hinweis AI-Persona. Spotify reagiert damit auf Kritik aus der Musikbranche und der Kundschaft.
0: Das ist langsam wieder ein bisschen besser, wenn wir unterwegs schauen. Strassenbild, da haben wir Nordring noch zwischen Dietik und dem Gubrisch, was klemmt. Westring zwischen Durdorf Nord und dem Limmataler Kreuz bei der Brunau. Und Zwedike statt Iwärts, wo es klemmt an 4. Fuss Richtung Windi zwischen Adlika und Winterthur Nord. Und auf der A1 von Bern her Richtung Zürich zwischen Duftringen und Aarau West hat es einen Fahrzeugbrand, der aktuell für veränderte Verkehrsführung sorgt. Darum geht es dort etwas länger. Gute Fahrt! Heiss. Auch heute 34 Grad. Keine Wolke in Sicht, nur über den Alpen ganz lokal.
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0: Willkommen im Tag. Das ist der Mittwoch, der 12. August. Hallo.
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0: Sonnenfinsternis.
1: Das ist korrekt. Von was hat man Angst, wenn man Arachnophobie hat?
0: Arachnophobie, oh
1: Scheiße,
0: ist das Spinnenphobie?
1: Das ist richtig. Wie viele Bezirke hat der Kanton Zürich?
0: Hey, das sind 12.
1: Ja, bravo! Stark! Schau jetzt!
0: Grossartig. Nein,
1: Nina, ich bin
0: als Joker!
1: Ich bin mega froh, hast du mich nicht als Joker gebraucht. Hey, du hast das super gemacht.
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0: Dann sind wir mit uns unterwegs am 8:45. Verkehrstechnisch läuft es gut und wettertechnisch ja sowieso auch heute wieder heiß.
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0: Limmat schwimmen. Ab dem 5 Uhr im Vorverkauf. Die werden immer ratzfatz weg sein und viele werden leer ausgehen. Und darum wollen wir euch ein bisschen helfen. Wir wollen ja, dass ihr nicht leer ausgeht, dass ihr Billett bekommt für das Limmat schwimmen, das diesen Samstag stattfindet. 079 533 24 24 ist die Nummer. Macht uns kurz eine WhatsApp-Sprachnachricht und sagt, wieso, dass wir die Billette sollen euch geben sollen. So hat das Zina heute Morgen ganz, ganz früh gemacht, wo sie noch im Gym war, noch vor dem Arbeiten. Und sie hat sich angemeldet. Nicht für sich, sondern für ihre beste Freundin. Und dann habe ich gefunden, wir überraschen ihn doch.
1: Ah, oh, guten Morgen, Nina.
0: Guten Morgen. Ist der Janis jetzt erreichbar? Was meinst du?
1: Hey, der Janis wird das in mir erreichbar, ja.
0: Also, wir probieren ihn schnell anzusetzen.
1: Hammer. Super, ja.
2: Das ist der Janis.
0: Hoi Janis, da ist Nina von Radio 24.
2: Guten Morgen, Nina.
0: Falls du dich jetzt fragst, wieso rufe ich dich so früh am Morgen, ich habe Zina am Telefon in der anderen Leitung, die dir gerne etwas sagen
2: Guten Morgen.
1: Guten Morgen, Janis. Du, hey, weil du einfach der beste Freund bist, den man sich wünschen kann, weil du immer für mich da bist, mich zum Lachen bringst und mich trösten tust, habe ich gedacht, ich organisiere dir oder gewinne dir Tickets ins Limmat schwimmen, dann hast du einfach den Stress heute Mittag gelöst, um die Tickets zu gatten.
2: Wirklich so geil. Ja. Danke vielmals.
1: So cool, ey, sehr gerne.
2: Merci.
0: Und das Gute ist, das sind nicht die letzten Billets. Bei uns meldet euch darum immer noch.

0: Harry Styles, George Ezra oder Amy MacDonald. Und die Liste geht weiter und weiter und weiter. Alle so eure Lieblingssongs, die meisten Songs bei uns.
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0: Es ist 9 Uhr, hallo miteinander, das ist Radio 24.
11: Ich bin der Nico Eichwald, guten Morgen.
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11: In der Schweiz kommen überdurchschnittlich viele Kinder durch einen Kaiserschnitt zur Welt. Konkret jedes dritte, wie das Schweizer Gesundheitsobservatorium berichtet. Regional gibt es allerdings große Unterschiede. So verzeichneten die Kantone Zug, Zürich und Schaffhausen die meisten Kaiserschnitte. Die Gründe sind unterschiedlich. Stark ins Gewicht fällt beispielsweise, ob die Mutter bereits vorgängig ein Kind durch einen Kaiserschnitt zur Welt gebracht hat. Besonders deutlich zeigt sich das bei Müttern ab 40 Jahren. Heute Abend ist in der Schweiz eine Sonnenfinsternis zu sehen. Ab 19 Uhr schiebt sich der Mond vor die Sonne und verdeckt sie zu 90%. Es lohne sich, das Spektakel zu beobachten, sagt Marcel Proaska von der Berner Sternwarte Planetarium Sirius.
13: Die Sonnenfinsternis ist insofern speziell, dass man von der Schweiz aus eine relativ grosse Abdunkelung sehen kann von der Sonne. Und die ist über 90%, das ist viel. Und das bedeutet, wir sehen an und für sich einmal eine schöne Sonnenfinsternis.
11: Wer die Sonnenfinsternis beobachten will, sollte unbedingt eine Brille mit entsprechendem Schutzfilter tragen, empfiehlt Prohaska. Weniger als 3 Monate vor den Parlamentswahlen in den USA hat eine Bundesrichterin die Pläne von Präsident Donald Trump zur Verschärfung der Briefwahlregeln vorläufig blockiert, mit landesweiter Wirkung. Das Gericht in Boston weitete ein bisher vorläufiges Verbot der geplanten Regel von bislang 23 auf alle 50 Bundesstaaten aus. Dies geht aus der einstweiligen Verfügung hervor. Außerdem sprach es der Regierung das Recht ab, Wahlen zu regulieren. Trump will sein Vorhaben noch vor den Kongresswahlen im November durchsetzen.
0: Es geht etwa eine Viertelstunde länger auf der A1 von Bern her Richtung Zürich zwischen Trottrist und Aarau-West wegen einem Fahrzeugbrand. Staut dort. Es gibt veränderte Verkehrsführung. Nur ein Fahrstreifen, der befahrbar ist. Darum dauert es dort definitiv etwas länger. Nordring-Westring klemmt es noch ein bisschen. Und dann auch auf der A1 von St. Gallen her Richtung Zürich zwischen der Verzweigung Brütisellen und Zürich-Ost. Gute Fahrt! Der Hitze entgegen, egal ob zu Fuß mit dem ÖV oder mit dem Auto oder gumpend oder mit dem Trottinett oder keine Ahnung was, es ist heiß für uns alle. Es gibt 34 Grad am Nachmittag. Wolken nicht wirklich in Sicht.
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0: 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Willkommen im Mittwoch, willkommen bei uns, schön, Sie sind da.
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1: Ich habe jetzt einen kleinen Keimkodex herausgefunden, wenn man herausfindet, ob man wirklich gut ist beim Autofahren. Also auf jeden Fall für die, die vielleicht noch das Ganze am Lernen sind und in der Fahrschule sind. Janine aus Volkertschwil, sie hat mir heute etwas verraten.
2: Ich bin seit 30 Jahren Fahrlehrerin.
1: Geil. Haben wir auch schon zusammen telefoniert?
2: Nein, ich war das erste Mal, als ich anrufe.
1: Nein, das stimmt nicht.
2: Doch.
1: Lass mir eigentlich während der Fahrstunde lass mir da Radio?
2: Ja, immer wieder ein bisschen. Bei den guten Fahrschülern darf ich das Radio laufen lassen, sicher. Ja, immer Radio 24.
1: Mega gut.
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0: Da geht der Schwung hoffentlich in neuen Tag über. Das ist Radio 24. Hallo zusammen. So schön, wie schmelzende Glasse heute am Nachmittag. Unsere Musik, Henry Moody, Pick Up the Phone, gibt's nach dem 9:30 für euch.
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0: Jazz.
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Wir übergeben den Pink mit Radio 24 und dem Aufsteller an dem Mittwoch. What about us? Schön, Sie da.

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6: Ich bin der Nico Eichwald.
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6: Die Schweiz unterstützt Kolumbien nach dem schweren Erdbeben mit 1 Million Franken. Die finanzielle Unterstützung soll für Nahrungsmittel, temporäre Unterkünfte und die Wasserversorgung eingesetzt werden. Die Schweiz werde keine Rettungskette mit Hunden nach Kolumbien schicken, sagte der stellvertretende Botschafter. Man wolle die lokalen humanitären Kapazitäten stärken, statt Experten aus der Schweiz einzufliegen. Jeder zweite große Fluss in der Schweiz weist einen historisch tiefen Sommerpegel auf. So zum Beispiel der Rhein, die Reuss und die Limmat, schreibt der Tagesanzeiger. Historische Tiefstwerte verzeichnen vor allem kleinere Flüsse, die schneller austrocknen. Wenn es weiter trocken bleibt, werden diese Gewässer laut dem Bundesamt für Umwelt den historischen Allzeitrekord seit dem jeweiligen Messbeginn auch bald knacken. Die rekordtiefen Pegelstände bei Fließgewässern dürften in Zukunft zur neuen Normalität in der Schweiz werden. Ab heute dürfen in der EU keine fettabweisenden Burgerboxen oder Backpapiere mit bestimmten Schadstoffen mehr auf den Markt gebracht werden. Die EU schreibt neue Grenzwerte für sogenannte PFAS in Lebensmittelverpackungen vor. Die Stoffe stehen im Verdacht, gesundheitsschädlich zu sein. Verpackungen, die noch an Lager sind, dürfen noch verwendet werden. Künstliche Intelligenz erschwert jungen Menschen den Einstieg ins Berufsleben. Neben KI seien das schwache Wirtschaftswachstum, eine zurückhaltende Einstellungspolitik, geopolitische Spannungen und der rasche technologische Wandel verantwortlich, berichtet die Internationale Arbeitsorganisation ILO. Gerade Jobs, über die viele junge Menschen bislang ins Berufsleben einstiegen, könnten sich durch Automatisierung und generative KI besonders schnell verändern. Es staut auf der A1 Bern Richtung Zürich zwischen Rotrist und Aarau West. Dort wegen einem Fahrzeugbrand. Dort verliert ihr etwa 20 Minuten. Dann staut es weiter auf der A1 Bern Richtung St. Gallen zwischen Tietig und dem Gubristunnel. Und auch auf der A1 St. Gallen Richtung Zürich zwischen der Verzweigung Brütisellen und Zürich Ost.
7: Das ist Radio 24. Schön, dass ihr mit uns unterwegs mit 34 Grad. Am Nachmittag, also in Tätsch heiss, Richtung Alpen, kann es lokal ein paar Quellwolken geben.
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7: Hallo, willkommen in dem Mittwoch, 12. August.
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wird ausgekocht beim David Guetta und dem Usher. Without you. Das ist Radio 24. Nach dem 10 Uhr unterwegs. Schön können wir euch begleiten mit den aktuellsten Songs. Alles Lieblingssongs von euch. Hand erlesen von uns, um euch den Tag zu versüssen. Hallo zusammen. Schön, dass ihr da seid.

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1: In ein paar Jahren hecht Messi viermal für den Wachmacher hier bei uns. Der Vormittag bei Radio 24 jetzt mit dem Pitbull und Christina Aguilera.
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10: Ich bin der Nico Eichwald.
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10: Die Schweiz unterstützt Kolumbien nach dem schweren Erdbeben mit 1 Million Franken. Die finanzielle Unterstützung soll für Nahrungsmittel, temporäre Unterkünfte und die Wasserversorgung eingesetzt werden. Die Schweiz werde keine Rettungskette mit Hunden nach Kolumbien schicken, sagte der stellvertretende Botschafter. Man wolle die lokalen humanitären Kapazitäten stärken, statt Experten aus der Schweiz einzufliegen. Die Jungfreisinnigen reisen mit einer Bundeshaushüpfburg durch die Schweiz, um für ihre Initiative für eine Verwaltungsbremse zu werben. Die Verwaltung sei zwischen 2010 und 2024 um 17% gewachsen. Dieses rasante Wachstum müsse begrenzt werden, sagt Jonas Lütti, Präsident der Jungfreisinnigen.
12: Was wir heute beobachten, ist kein gesundes Wachstum mehr, sondern es ist ein strukturelles Übergewicht der Bundesverwaltung. Dies veranschaulicht auch die hinter mir stehende Bundeshaus-Hüpfburg, die einem übergewichtigen Bundeshaus entspricht, das sie auch in unserem Kampagnen-Sujet wiederfinden.
10: Für den Kampagnenstart waren auch Vertreter der großen Wirtschaftsverbände Economie Suisse, Arbeitgeber- und Gewerbeverband auf dem Bundesplatz. Jeder zweite große Fluss in der Schweiz weist einen historisch tiefen Sommerpegel auf. So zum Beispiel der Rhein, die Reuss und die Limmat, schreibt der Tagesanzeiger. Historische Tiefstwerte verzeichnen vor allem kleinere Flüsse, die schneller austrocknen. Ab heute dürfen in der EU keine fettabweisenden Burgerboxen oder Backpapiere mit bestimmten Schadstoffen mehr auf den Markt gebracht werden. Die EU schreibt neue Grenzwerte für sogenannte PFAS in Lebensmittelverpackungen vor. Die Stoffe stehen im Verdacht, gesundheitsschädlich zu sein. Verpackungen, die noch an Lager sind, dürfen noch verwendet werden. Es stockt auf der A1 Bern Richtung St. Gallen zwischen dem Limmataler Kreuz und dem Kubristunnel und sonst an der freien Fahrt.
13: Es ist absolut perfektes Wetter für die partielle Sonnenfinsternis, die wir heute Abend kurz vor Sonnenuntergang werden bei uns haben. Es hat keine Wolken. Vielleicht Richtung Alpen. Ein Bier ein bisschen, Quellwolken. Das sollte auch nicht wirklich stören. Sonst, freier Himmel den ganzen Tag. Das heisst es auch, 34 Grad.
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0: Das bringt Schwung in Vormittag hier, Radio 24 mit Las Ketchup. Heute zusammen, schön sind ihr da. Und das ist der absolut richtige Sender, wenn ihr auch Fans vom Limmatschwimmen sind. Ein absolutes Spektakel. Man kann durch die Limmatschwimmen dort, wo man sonst eben nicht durch kann. Sonst ist es gesperrt für die Schifffahrt. Aber an dem Samstag, wo das Limmatschwimmen definitiv stattfindet, könnt ihr eben dort durchschwimmen. Da gibt es ab heute Nachmittag Billett, weil da braucht es Billett. Das ist gestaffelt, weil sonst werden die völlig überrannt. Die werden das so überrannt. Die Billets sind immer ratzfatz, zack, weg. Und darum haben wir gefunden, hey, wir wollen euch etwas Gutes tun. Wir haben schon ein paar Billets für euch auf die Seite da, exklusiv, bevor der Vorverkauf also überhaupt losgeht. 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
0: Und wir spielen für euch auch Taylor Swift. I knew it, I knew you.

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6: Ich bin der Nico Eichwald.
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6: Die Kantone sollen künftig selber festlegen können, wie sie Personen mit Schutzstatus S, welche seit 5 Jahren in der Schweiz leben, unterstützen. Hintergrund ist das vom Parlament beschlossene Entlastungspaket, wie der Bundesrat mitteilt. Bestandteil dieses Pakets ist, dass der Bund ab 2027 den Kantonen für Personen, die seit mehr als 5 Jahren den Schutzstatus S haben, keine Subventionen mehr ausrichtet. Die Kantone könnten die Ansätze an jene der einheimischen Bevölkerung angleichen, die bisherigen reduzierten Leistungen beibehalten oder einen Mittelweg wählen. Die Jungfreisinnigen spannen bei ihrer Initiative für eine Verwaltungsbremse mit den großen Wirtschaftsverbänden zusammen. Die Initiative will den Wachstum beim Personal und den Lohnkosten bei der Bundesverwaltung eindämmen. Seit 2010 sind die Personalausgaben beim Bund um über 30% gestiegen. Es sei ein gutes Zeichen, dass nun die großen Wirtschaftsverbände bei der Initiative dabei seien, sagt Jonas Lüthi, Präsident der Jungfreisinnigen.
7: Einerseits unterstützt der Problemdruck, andererseits zeigt es aber auch, dass unser Lösungsansatz sehr breite Unterstützung findet und das freut uns natürlich.
6: Die Verwaltungsbremse-Initiative wurde Mitte April lanciert. Die Beratungsstelle für Unfallverhütung und Decathlon ruft die Kletter-Express-Sets Alpinism und Vertica von Simond wegen Sturzgefahr zurück. Es besteht ein Fehler bei der Nietung des Drahtschnappers bei einigen Karabinern. Die Konsumentinnen und Konsumenten sollen die Sets nicht mehr nutzen und erhalten den Kaufpreis zurückerstattet, heißt es in einer Mitteilung. Geduld brauchen Sie vor dem Gotthardtunnel ab Quinto. Dort hat es 3 km Stau, heisst etwa eine halbe Stunde mehr planen, sonst eine freie Fahrt.
8: Ja, die Mittagspause, die können wir auch wieder draussen geniessen. Es ist sommerlich heiß mit bis zu 33 Grad dann am Nachmittag.
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8: Das ist eure Mittagspause im Studio. Sven Stadelmann, ich wünsche euch einen guten.
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Wir gehen zusammen durch die Mittagspause. Das ist Radio 24 und wir haben ganz viele gute Musik für euch parat. Einen gemütlichen gibt es jetzt schon Busi, einen Barsong, damit ihr gut durch den Mittwochmittag kommt. Bis zu 33 Grad gibt es dann am Nachmittag. Einen guten wünsche ich.

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7: Ich bin der Nico Eichwald.
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7: Die Kantone sollen künftig selber festlegen können, wie sie Personen mit Schutzstatus S, welche seit 5 Jahren in der Schweiz leben, unterstützen. Hintergrund ist das vom Parlament beschlossene Entlastungspaket, wie der Bundesrat mitteilt. Bestandteil dieses Pakets ist, dass der Bund ab 2027 den Kantonen für Personen, die seit mehr als 5 Jahren den Schutzstatus S haben, keine Subventionen mehr ausrichtet. Die Beratungsstelle für Unfallverhütung und Decathlon ruft die Kletter-Express-Sets Alpinism und Vertica von Simond wegen Sturzgefahr zurück. Es besteht ein Fehler bei der Nietung des Drahtschnappers bei einigen Karabinern. Die Konsumentinnen und Konsumenten sollen die Sets nicht mehr nutzen und erhalten den Kaufpreis zurückerstattet, heißt es in einer Mitteilung. Knapp 2 Tage nach dem schweren Erdbeben in Kolumbien läuft die Suche nach Überlebenden unter großem Druck weiter. Die offiziellen Zahlen stehen bei mindestens 180 Toten und über 2500 Verletzten. Tausende Angehörige suchen mit Hilfe von speziellen Online-Plattformen und dem Roten Kreuz nach Vermissten. Mehrere Organisationen und Staaten haben Kolumbien bereits Hilfsgelder von über 1,3 Milliarden Dollar zugesagt sowie Rettungsteams geschickt. Das Beben am Montag hatte eine Stärke von 7,4. Künstliche Intelligenz erschwert jungen Menschen den Einstieg ins Berufsleben. Neben KI seien das schwache Wirtschaftswachstum, eine zurückhaltende Einstellungspolitik, geopolitische Spannungen und der rasche technologische Wandel verantwortlich, berichtet die Internationale Arbeitsorganisation ILO. Gerade Jobs, über die viele junge Menschen bislang ins Berufsleben einstiegen, könnten sich durch Automatisierung und generative KI besonders schnell verändern.
8: Geduld brauchen vor dem Gotthardtunnel ab Quinto. Dort hat es 3 km Stau, heisst etwa 1,5 Stunde mehr planen, sonst haben wir freie Fahrt.
9: Wir bewegen uns weiter von Schattenplätzli zu Schattenplätzli. Es ist sommerlich heiß mit einem praktisch wolkenlosen Himmel. Dazu gibt es 33 Grad am Nachmittag.
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9: Geniessen eure Mittagspause. Mein Name ist Sven Stadelmann. Ich wünsche einen guten.
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5: Ich bin der Felix Haldimann.
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5: Die Kantone sollen künftig selber festlegen können, wie sie Personen mit Schutzstatus S, welche seit 5 Jahren in der Schweiz leben, unterstützen. Hintergrund ist das vom Parlament beschlossene Entlastungspaket, wie der Bundesrat mitteilt. Bestand dieses Pakets ist, dass der Bund ab dem nächsten Jahr den Kantonen für Personen, die seit mehr als 5 Jahren den Schutzstatus S haben, keine Subventionen mehr ausrichtet. Um Tempo 30 auf Hauptverkehrsachsen einzuführen, müssen Städte und Gemeinden künftig ein Gutachten einholen. Dieses soll nachweisen, dass Tempo 30 nicht zu Ausweichverkehr in Quartieren führt. Das hat der Bundesrat beschlossen. Hingegen verzichtet der Bundesrat darauf, von den Städten und Gemeinden zu verlangen, dass sie bei der Sanierung von Hauptstraßen mit zu viel Lärmemissionen innerorts primär auf sogenannte Flüsterstraßenbeläge setzen müssen. Die Beratungsstelle für Unfallverhütung und Decathlon rufen die Kletterexpress-Sets Alpinism und Vertica von Simon wegen Sturzgefahr zurück. Es besteht ein Fehler bei der Nietung des Drahtschnappers bei einigen Karabinern. Die Konsumentinnen und Konsumenten sollen die Sets nicht mehr nutzen und erhalten den Kaufpreis rückerstattet, heißt es in einer Mitteilung. Knapp 2 Tage nach dem schweren Erdbeben in Kolumbien läuft die Suche nach Überlebenden unter großem Druck weiter. Die offiziellen Zahlen stehen bei mindestens 180 Toten und über 2500 Verletzten. Tausende Angehörige suchen mit Hilfe von speziellen Online-Plattformen und dem Roten Kreuz nach Vermissten. Mehrere Organisationen und Staaten haben Kolumbien bereits Hilfsgelder von über $1,3 Milliarden zugesagt sowie Rettungsteams geschickt. Das Beben am Montag hatte eine Stärke von 7,4. Es ist nichts los im Sendegebiet, beim Gotthard staut es dafür, in Norden geht es 40 Minuten länger.
6: Sonnenbrille und Sonnencreme brauchen wir auch jetzt am Nachmittag. Wieder bis zu 33 Grad gibt es dazu einen praktisch wolkenlosen Himmel.
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6: Wir gehen gestärkt in den Nachmittag rein. Mein Name ist Sven Stadelmann.

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Republic bei Radio 24. Wir gehen zusammen durch den Mittwochnachmittag mit ganz viel guter Musik. Ich hoffe, ihr könnt euch ein bisschen abkühlen bei dieser Hitze. Vielleicht den Wind, der ab und zu ein bisschen geht, ein bisschen geniessen. Oder einfach den Sprung ins Wasser. Schön, sind ihr da bei Radio 24.

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Ein Song, der uns durch den Sommer begleitet hat. Hecht mit Mon Amour bei Radio 24. Wir gehen zusammen durch den Mittwochnachmittag. The Weekend haben wir jetzt für euch parat. I feel it coming. Schön, dass ihr da seid. 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
7: Ich bin der Felix Haldimann.
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7: Nur vor Hitze zu warnen reiche nicht aus. Die UNO-Hitzebeauftragte kritisiert den Hitzeschutz der Schweiz. Insbesondere ältere Menschen, die alleine leben, dürften nicht sich selbst überlassen werden. Laut Peter Burifolat von der Stiftung Pro Senectute bräuchten sie deshalb regelmäßige Betreuung.
8: Das ist die grosse Herausforderung. Wie kommen wir an die Leute her? Regelmässig, dass wir sie können informieren können, dass wir schauen können, dass sie sich entsprechend richtig verhalten, dass sie genug trinken, dass sie sich abkühlen können.
7: Länder wie etwa Frankreich oder Griechenland unterstützen bereits ältere Menschen mit staatlich organisierten Hausbesuchen. Um Tempo 30 auf Hauptverkehrsachsen einzuführen, müssen Städte und Gemeinden künftig ein Gutachten einholen. Dieses soll nachweisen, dass Tempo 30 nicht zu Ausweichverkehr in Quartieren führt. Das hat der Bundesrat beschlossen. Hingegen verzichtet der Bundesrat darauf, von den Städten und Gemeinden zu verlangen, dass sie bei der Sanierung von Hauptstraßen mit zu viel Lärmemissionen innerorts primär auf sogenannte Flüsterstraßenbeläge setzen müssen. Das Bundesgericht hat die individuelle Lernförderung von Schulkindern höher gewichtet als eine ausgewogene Geschlechterverteilung. Es wies die Beschwerde von Eltern ab, deren Tochter in eine Klasse in einer Zürcher Gemeinde mit deutlich mehr Buben eingeteilt wurde. Den Schulen steht bei der Zuteilung ein Ermessensspielraum zu, so das Bundesgericht. Ist eine Ausgewogenheit der Geschlechter nicht möglich, darf die gezielte Lernförderung Vorrang haben. Im Raum Zürich-Lemz auf dem Nordring Richtung St. Gallen zwischen dem Limmataler Kreuz und dem Gubrisch-Tunnel und vor dem Gotthard-Stauz in Norden rauf, es geht 40 Minuten länger.
9: Die Schattenplätze sind auch heute begehrt. Es ist sommerlich heiß mit bis zu 33 Grad. Ab und zu geht ein kleines Windli, das uns ein bisschen Abkühlung bringt.
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9: Wir gehen zusammen durch den Nachmittag im Studio. Sven Stadelmann.
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Digi Kelly haben wir gehört, das ist Radio 24. Wir liefern euch nur die beste Musik und da gehört natürlich auch Clean Bandit zusammen mit der Sarah Larsson dazu. Symphony, jetzt für euch, das ist Radio 24. Schön, sind ihr da.

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Radio 24 am Mittwoch mit ganz viel guter Musik, Capital Cities. Jetzt für euch Safe and Sound. Ich hoffe, ihr könnt gut durch den Mittwochnachmittag das Radio ein bisschen aufdrehen, vielleicht ein Schattenplätzchen suchen und ganz, ganz wichtig, den Sprung ins Wasser nicht vergessen. Das ist euer Lieblingssender, Radio 24.

0: 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Wir begleiten euch durch den Mittwochnachmittag und machen das mit ganz viel guter Musik. Joel Corey zusammen mit dem M-Neck haben wir parat. Ah, das ist auch ein schöner. James Morrison, Nelly Furtado, Broken Strings. Vor um 3:30 hier bei Radio 24.
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11: Ich bin der Felix Haldimann.
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11: Ältere Personen werden in der Schweiz während Hitzeperioden zu wenig unterstützt. Das kritisiert die UNO-Hitzebeauftragte. Ältere Menschen, die insbesondere allein leben, bräuchten regelmäßige Betreuung, sagt Peter Buri-Vollert von der Stiftung Pro Senectute. Solidarität sei gefordert.
13: Das aufrechtzuerhalten, so eine Betreuung oder so eine Zugänglichkeit, das ist herausfordernd, oder? Und da braucht es eben die Institutionen, Gemeinden, aber auch uns als Nachbarn und Nachbarinnen.
11: Länder wie beispielsweise Frankreich oder Griechenland unterstützen ältere Menschen bereits mit staatlich organisierten Hausbesuchen. Der Bundesrat will die Verantwortlichen bei Banken straffer kontrollieren sowie deren Boni einschränken. Diese sollen künftig sogar zurückgefordert werden können. Bei den Banken soll außerdem schriftlich festgehalten werden, wer für welche Entscheide verantwortlich ist. Diese Maßnahmen sind Teil eines Pakets, um die Lücken in der Bankenregulierung zu schließen, teilt der Bundesrat mit. So soll das Risiko vermindert werden, dass der Staat erneut finanzielle Risiken wie nach dem CS-Debakel tragen muss. Das Bundesgericht ist auf 3 Beschwerden zur Abstimmung über die Service Citoyen-Initiative nicht eingetreten. Mitglieder des Initiativkomitees hatten Fehler in den Abstimmungsunterlagen kritisiert. Weil die Initiative im November des letzten Jahres mit über 84% der Stimmen und von allen Kantonen abgelehnt wurde, schließt das Gericht eine entscheidende Beeinflussung des Ergebnisses aus. Der Ätna kommt nicht zur Ruhe. Aus diesem Grund bleibt der Flughafen von Catania weiterhin geschlossen. Die Sperrung des Flughafens auf der italienischen Mittelmeerinsel Sizilien wurde bis mindestens 18 Uhr verlängert. Seit Freitag stößt der Ätna große Mengen Asche und glühende Gesteinsbrocken aus. Er ist Europas aktivster Vulkan.
0: Auf die Bremse müsst ihr momentan beim Nordring vom Limmataler Kreuzer bis zum Gubristunnel und weiter ab Seebach bis Zürich-Ost und auf dem Westring klemmt es ab Urdorf Nord führen bis zum Limmataler Kreuz. Eine gute Fahrt euch.
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0: Ganz viel Sonne dürfen wir auch heute Nachmittag geniessen. Dazu geht ab und zu ein kühler Wind, wenn man das dann kühl nennen kann, bei 33 Grad.
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0: Schön, gehen wir zusammen durch den restlichen Mittwoch hier bei Radio 24.
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0: gehen zusammen durch den Mittwoch. Das ist Radio 24 mit Leonie und Callum Scott in wenigen Augenblick. Wir begleiten euch auch in der nächsten Halbstunde mit ganz viel guter Musik. Mr. President, Coco Jumbo, auch noch vor dem 4. Hier bei Radio 24. Schön, sind ihr da.
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0: kurz vor dem 4 Uhr, heute zusammen bei Radio 24. Der Harry Styles erwartet auf seinen Auftritt, da bei Radio 24, gerade nach dem Punkt. Auch der Rick Orvi nehmen wir mit in eine neue Stunde. Langsam bewegen wir uns. Ja, richtig Feierabend kann man so nach dem 4 Uhr mal sagen. Ich hoffe, ihr müsst heute nicht allzu lang und könnt euch noch etwas abkühlen. Vielleicht im Schatten, Sprung ins Wasser oder einfach den Wind, der ab und zu durchzieht, ein bisschen geniessen. Schön sind wir bei Radio 24.
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6: Ich bin der Felix Haldimann.
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8: Der Bundesrat will die Verantwortlichen bei Banken straffer kontrollieren sowie deren Boni einschränken. Außerdem sollen für systemrelevante Banken strengere Eigenkapitalregeln gelten, sagt Finanzministerin Karin Keller-Sutter.
9: Die Banken haben sich ja wenig begeistert gezeigt bislang von den Maßnahmen des Bundesrates. Ich sage es jetzt einmal so. Aber wenn man über Systemrelevanz spricht, dann spricht man eben auch darüber, dass faktisch der Staat eingreifen muss, dass es eine faktische Staatsgarantie gibt. Und deshalb muss man auch entsprechend die Leitplanken setzen.
8: Das Bankengesetz tritt frühestens 2029 in Kraft. Es kommt zuerst noch ins Parlament. Das Bundesgericht ist auf 3 Beschwerden zur Abstimmung über die Service Citoyen-Initiative nicht eingetreten. Mitglieder des Initiativkomitees hatten Fehler in den Abstimmungsunterlagen kritisiert. Weil die Initiative im November des letzten Jahres mit über 84% der Stimmen und von allen Kantonen abgelehnt wurde, schließt das Gericht eine entscheidende Beeinflussung des Ergebnisses aus. Heute Abend kann in der Schweiz eine Sonnenfinsternis beobachtet werden.
9: Dass es eine faktische Staatsgarantie gibt und deshalb muss man auch entsprechend die Leitplanken setzen.
8: Das Bankengesetz tritt frühestens 2029 in Kraft. Es kommt zuerst noch ins Parlament. Das Bundesgericht ist auf 3 Beschwerden zur Abstimmung über die Service Citoyen-Initiative nicht eingetreten. Mitglieder des Initiativkomitees hatten Fehler in den Abstimmungsunterlagen kritisiert. Weil die Initiative im November des letzten Jahres mit über 84% der Stimmen und von allen Kantonen abgelehnt wurde, schließt das Gericht eine entscheidende Beeinflussung des Ergebnisses aus. Heute Abend kann in der Schweiz eine Sonnenfinsternis beobachtet werden. Ab 7 Uhr schiebt sich der Mond vor die Sonne und verdeckt sie zu mehr als 90%. Um das Spektakel zu verfolgen, sei der richtige
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0: Kurz nach dem 4 Uhr. Schön sind wir da bei Radio 24.

0: Vielleicht habt ihr eure spezielle Sonnenbrille für die Sonnenfinsternis heute Abend schon. Das ist Radio 24 am Mittwoch, weil ja, heute Abend zwischen 7 und 9 ist die Sonnenfinsternis. Das heisst, der Mond schiebt sich vor die Sonne. Es ist die stärkste Sonnenfinsternis seit 1999, also seit über 27 Jahren. Und dementsprechend gross war der Hype und hunderte Leute sind in der ganzen Schweiz heute Morgen stundenlang angestanden für so eine Spezialbrille. Die braucht es, damit die Augen beim Blick in die Sonne nicht verletzt werden. Auch durch die Handykamera sollte man übrigens heute Abend die Sonnenfinsternis nur mit Vorsicht und mit einer Spezialbrille beobachten. Rund 2 Stunden angestanden sind auch der Sultan und der Matix. Die beiden sind überrascht gewesen, dass so viele anstehen.
1: Aber es ist schon crazy zu schauen, wie lange die Schlange eigentlich geworden ist. Also, also wie viele Läden in Süd das alles verkaufen, aber es sind schon recht viele da.
0: Ja, bei ihnen hat es sich definitiv gelohnt, weil der Sultan und der Matix sind jetzt stolze Besitzer von so Sonnenfinsternisbrüllen.
1: Ja, uns geht es super. Es ist, ja, ist ein bisschen überteuert, aber sag,
2: hat sich gelohnt.
0: Also, heute Abend zwischen 7 und 9 kommt es zur Sonnenfinsternis. Ein bisschen nach dem 8. sollte es dann am stärksten zu sehen sein.

Radio 24, wir gehen zusammen durch den Mittwochnachmittag hin, richtig Feierabend, und für das brauchen wir ganz viel gute Musik, und die kommt aus der Westschweiz, genauer gesagt vom Bastian Baker. Er für ganz viele gute Songs bekannt, und bei vielen Eishockey-Fans ist er seit dem Frühling ein bisschen mehr bekannt, weil er hat den offiziellen Song von der Hockey-WM geliefert, Time to Shine, und den hören wir uns jetzt zusammen an. Da bei Radio 24. Vielleicht kühlt ja der Gedanke an Eishockey ein bisschen ab, und dann probieren es einfach. Schön, sind wir da.

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0: Langsam aber sicher starten wir zusammen in Feierabend. Da bei Radio 24. Wir machen das mit der Shakira, zusammen mit dem Burna Boy. Jason Derulo, einen zum Feierabend tanzen. Passt ja, wenn wir Shakira und ihn auch gerade parat haben. Schön sind wir da bei Radio 24. Geniessen den Mittwoch-Feierabend.
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0: Halbe fünf, zusammen hier bei Radio 24.
6: Ich bin der Felix Haldimann.
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6: Der diesjährige Sommer bricht in der Schweiz den Hitzerekord von 2003. Die Durchschnittstemperatur liege bisher rund 0,7 Grad höher als damals, teilt Meteonews mit. Auch bei den Hitzetagen und Tropennächten gibt es vielerorts neue Höchstwerte. In Basel wurden bereits 45 Tage mit über 30 Grad gemessen. In Luzern und Zürich wurden ebenfalls neue Temperaturrekorde registriert. In Lugano gab es bisher 50 Tropennächte. Damit ist dieser Sommer bereits jetzt der heißeste seit Messbeginn im Jahr 1864. Um Tempo 30 auf Hauptverkehrsachsen einzuführen, müssen Städte und Gemeinden künftig ein Gutachten einholen. Dieses soll nachweisen, dass Tempo 30 nicht zu Ausweichverkehr in Quartieren führt. Das hat der Bundesrat beschlossen. Hingegen verzichtet der Bundesrat darauf, von den Städten und Gemeinden zu verlangen, dass sie bei der Sanierung von Hauptstraßen mit zu viel Lärmemissionen innerorts primär auf sogenannte Flüsterstraßenbeläge setzen müssen. Der Bundesrat will dem Finanzplatz Schweiz nicht verbieten, in klimaschädliche Dienstleistungen zu investieren. Er lehnt die Volksinitiative für einen nachhaltigen und zukunftsgerichteten Finanzplatz Schweiz ohne Gegenvorschlag ab. Ein Termin für die Volksabstimmung steht noch nicht fest. Der Ätna kommt nicht zur Ruhe. Aus diesem Grund bleibt der Flughafen von Catania weiterhin geschlossen. Die Sperrung des Flughafens auf der italienischen Mittelmeerinsel Sizilien wurde bis mindestens 18 Uhr verlängert. Seit Freitag stößt der Ätna große Mengen Asche und glühende Gesteinsbrocken aus. Er ist Europas aktivster Vulkan.
0: Ein lieber Gruß zu euch ins Auto. Momentan 3/4 Stunde verlieren der A1 Zürich Richtung Bern ab Dietikon bis zum Barecktunnel. Das wegen einem Bahnfahrzeug, der die rechte Spur blockiert. 45 Minuten geht es nicht länger. Dann haben wir einen Unfall auf der Gegenrichtung Aarau-Ost bis Lenzburg. Das Bahnfahrzeug auf dem Nordring. Dort beim Gubristunnel hat die rechte Spur gesperrt. In Fahrtrichtung St. Gallen. Der Nordring und Westring sowieso in beiden Richtungen auf mehreren Abschnitten verstopft. Dann Oberland-Autobahn ab Uster-Nord bis Uster-Ost und am oberen Zürichsee. Dort klemmt es über den Seedamm Richtung Rapperswil. Viel Geduld und gute Fahrt euch.
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0: Heisse 33 Grad haben wir momentan, dazu geht ab und zu ein leichter Wind und es ist ein wolkenloser Himmel, den wir jetzt am Feierabend geniessen dürfen. Morgen das gleiche Spiel nochmal.
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0: Startet gut in Mittwochabend im Studio, Sven Stadelmann.
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0: 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Euer Mittwochfeierabend, Viertel vor 5 Uhr haben wir, und am Samstag ist nämlich 60. 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Wir haben ganz viele Sprachnachrichten von euch bekommen, unter anderem von der Manuela aus Höri, gerade neben dem Zürcher Flughafen, und sie hat geschwärmt vom Limmatschwimmen.
1: Boah, gigantisch. Das ist so ein hammerguter Anlass. Weil alle Leute sind gut drauf und man schwätzt miteinander, man schwadert in dieser Limmat rum. Und ich habe sogar noch erlebt, wo eine ältere Dame beim Wallkipp ein Körbchen runtergelassen hat mit Schokostängeln drin.
0: Ja, dann schaust du doch, ob das Jahr auch wieder etwas von der Brücke runtergegeben wird. Liebe Manuela, schenkt dir sehr gerne 2 Tickets fürs Limmatschwimmen.
1: Ah, du bist ein Schatz. Das ist ja cool. Danke vielmals.
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Das ist Radio 24 am Mittwoch, Feierabend mit ganz viel guter Musik. Und er da, der Elton John, verzaubert mit seiner Musik Generationen. Einfach schön, seine Musik. Und darum würde ich sagen, hören wir uns jetzt einen von ihm zusammen an. Und zwar der da, I'm Still Standing. Jetzt hier bei Radio 24. Für euren Weg in Feierabend am Mittwoch. Ich hoffe, Sie sind schon im Feierabend angekommen. Und falls nicht, dass ihr nicht mehr allzu lange müsst. Schön, haben Sie Radio 24 gewählt.

0: neuen Feierabend am Mittwoch. Bei Radio 24, wir verbringen damit ganz viel gute Musik. Die Olivia Dean haben wir parat. Auch The Lost Frequencies schaut vorbei in der nächsten halben Stunde. Und noch ganz viel mehr gute Musik. Ich hoffe, ihr könnt den Mittwochabend geniessen. Schön verbringen wir dann zusammen.
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7: Ich bin der Felix Haldimann. Guten Abend.
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7: Der Bundesrat will die Verantwortlichen bei Banken straffer kontrollieren sowie deren Boni einschränken. Diese sollen künftig sogar zurückgefordert werden können, sagt Finanzministerin Karin Keller-Sutter.
9: Auch dann, wenn der Geschäftsgang schlecht ist, gibt es Vergütungen. Auch wenn jemand seine Verantwortung nicht wahrgenommen hat, werden teilweise noch Vergütungen ausbezahlt. Und das ärgert natürlich immer wieder auch die Bevölkerung und zu Recht.
7: Diese Maßnahmen sind Teil eines Pakets, um die Lücken in der Bankenregulierung zu schließen. So soll das Risiko vermindert werden, dass der Staat erneut finanzielle Risiken wie nach dem CS-Debakel tragen muss. Das Bundesgericht ist auf 3 Beschwerden zur Abstimmung über die Service Citoyen-Initiative nicht eingetreten. Mitglieder des Initiativkomitees hatten Fehler in den Abstimmungsunterlagen kritisiert. Weil die Initiative im November des letzten Jahres mit über 84% der Stimmen und von allen Kantonen abgelehnt wurde, schließt das Gericht eine entscheidende Beeinflussung des Ergebnisses aus. Heute Abend ist in der Schweiz eine Sonnenfinsternis zu sehen. Ab 7 Uhr schiebt sich der Mond vor die Sonne und verdeckt sie zu 90%. Es lohne sich, das Spektakel zu beobachten, sagt Marcel Prohaska von der Berner Sternwarte Planetarium Sirius.
10: Die Sonnenfinsternis ist insofern speziell, dass man von der Schweiz aus eine relativ grosse Abdunkelung sehen kann von der Sonne. Und die ist über 90%, das ist viel. Und das bedeutet, wir sehen an und für sich einmal eine schöne Sonnenfinsternis.
7: Wer die Sonnenfinsternis beobachten will, sollte unbedingt eine Brille mit entsprechendem Schutzfilter tragen, empfiehlt Prohaska.
0: Uns beschäftigt ein Unfall auf der Eisbahn Richtung Zürich zwischen Aarau-West und Lenzburg. Verliert er momentan rund eine halbe Stunde in der Gegenrichtung. Dort auch ein Unfall, aber die Unfallstelle ist mittlerweile geräumt worden. Aber es klemmt immer noch vom Limmataler Kreuz her bis Wettigen. Dort verliert er momentan bis zu einer Stunde. Dann Nordring und Westring sowieso auch verstopft wegen dem. Und Oberland-Autobahn, die klemmt ab Oster-Nord bis Oster-Ost. Und am oberen Zürichsee, dort über den Seedamm richtig Rapperschwil. Ich wünsche euch viel Geduld und kommt vor allem gut und sicher ans Ziel.
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0: Ein ziemlich warmer Mittwochabend haben wir, Temperatur um die 33 Grad. Morgen zum Start 17 Grad, heisst, man kann nochmal durchlüften, bevor es dann am Nachmittag wieder ganz viel Sonne und bis zu 34 Grad gibt.
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0: Geniessen euer Mittwochabend im Studio, Sven Stadelmann.
3: Am

Das ist Radio 24. Wir müssen ganz schnell auf die Straße schauen. Ein Unfall an 1 Bern Richtung Zürich zwischen Aarau-West und Lenzburg. Eine halbe Stunde verlieren wir dort. Und dann klemmt es jetzt eben auch in die Gegenrichtung. Von Megenwil bis Aarau-Ost wegen Neugierigen. Tönt dort unbedingt zufahren, wenn ihr zwischen Megenwil und Aarau-Ost unterwegs sind. Und dann klemmt es eben auch schon ab dem Limmataler Kreuz bis Wettigen dort über eine Stunde, die ihr momentan verliert. Ich wünsche euch viel Geduld im Feierabendverkehr. Kommt gut und vor allem sicher ans Ziel. Also zufahren, wenn ihr könnt. Wir begleiten euch mit ganz viel guter Musik. Huntrex gibt es jetzt für euch mit Golden. 12 ab 5 Uhr, Mittwochabend bei Radio 24. 33 Grad haben wir. Ich hoffe, ihr könnt euch noch ein bisschen abkühlen.

0: Hunderte Leute sind heute Morgen früh angestanden vor verschiedenen Geschäften, die Sonnenfinsternisbrillen verkaufen. Das ist Radio 24 am Mittwoch, weil ja, zwischen 7 und 9 ist heute Abend die Sonnenfinsternis. Das heisst, der Mond schiebt sich vor die Sonne. Es ist die stärkste Sonnenfinsternis seit 1999, also 27 Jahre. Dementsprechend gross war der Hype gewesen und hunderte Leute sind in der ganzen Schweiz heute Morgen stundenlang angestanden für so eine Spezialbrille. Die braucht es, damit die Augen beim Blick in die Sonne nicht verletzt werden und auch durch die Handykamera sollte man heute Abend die Sonnenfinsternis nur mit Vorsicht und mit so einer Spezialbrille beobachten. Rund 2 Stunden angestanden sind der Sultan und der Matix. Die beiden, die sind jetzt stolze Besitzer von so Sonnenfinsternisbrillen.
1: Ja, uns geht's super. Ja, ist ein bisschen überteuert, aber sag,
2: hat sich gelohnt.
0: Also, zwischen 7 und 9 heute Abend kommt es zur Sonnenfinsternis. Ein bisschen nach dem 8. sollte es dann am stärksten zu sehen sein.

0: Die beste Musik für den Mittwochfeierabend haben wir bei Radio 24 für euch. Taylor Swift gerade nach der halben. Auch Anne-Marie schaut vorbei und Savage Garden. Grossartiger Song für euer Mittwochabend. Noch vor am 6. Das ist Radio 24. Schönen Feierabend.
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3: Das sehen Sie heute Abend in der Zürich News. Riesenansturm auf die Sonnenfinsternis, Spezialbrille. Zum noch einen ergattern stehen die Leute vor den Läden stundenlang Schlangen. Fußball-Nazi-Star auf Besuch. Der Ricardo Rodriguez schudert mit Kindern im Zürcher Fußballcamp. Und ehemalige FKK-Body in Dornrösli-Schlaf. Das Winterthur ist vor über 100 Jahren das erste Sonnenbad der Schweiz eröffnet worden.
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8: Ich bin der Felix Haldimann, guten Abend.
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8: Der diesjährige Sommer bricht in der Schweiz den Hitzerekord von 2003. Die Durchschnittstemperatur liege bisher rund 0,7 Grad höher als damals, teilt Meteonews mit. Auch bei den Hitzetagen und Tropennächten gibt es vielerorts neue Höchstwerte. In Basel wurden bereits 45 Tage mit über 30 Grad gemessen. In Luzern und Zürich wurden ebenfalls neue Temperaturrekorde registriert. In Lugano gab es bisher 50 Tropennächte. Damit ist dieser Sommer bereits jetzt der heißeste seit Messbeginn im Jahr 1864. Der Bundesrat will dem Finanzplatz Schweiz nicht verbieten, in klimaschädliche Dienstleistungen zu investieren. Er lehnt die Volksinitiative für einen nachhaltigen und zukunftsgerichteten Finanzplatz Schweiz ohne Gegenvorschlag ab. Ein Termin für die Volksabstimmung steht noch nicht fest. Die Schweizerische Nationalbank und die Finanzmarktaufsicht begrüßen die neuen Bankenregulierungen des Bundesrats. Die geplanten Maßnahmen seien ein wichtiger Schritt, um die Stabilität des Schweizer Finanzsystems weiter zu stärken, teilt die Nationalbank mit. Ähnlich tönt es bei der Finanzmarktaufsicht. Der Bundesrat plant, etwa Führungskräfte straffer zu kontrollieren. Der Bellatola-Gletscher im Wallis ist offenbar verschwunden. Auf über 3000 Metern Höhe seien nur noch einige Schneefelder zu sehen, berichtet die Zeitung Le Nouvelliste. Er habe zu den 6 Schweizer Gletschern gehört, die besonders vom Verschwinden bedroht seien. Laut Experten sei die Schneeschmelze extrem schnell erfolgt. Anschließend sei das Eis freigelegt gewesen und mehreren Hitzewellen ausgesetzt worden. Das genaue Ausmaß der Schäden könne erst Ende September bestimmt werden.
0: Es klemmt immer noch auf der 1 Zürich Richtung Bern. Vom Limmataler Kreuz bis Aarau-Ost steht immer noch eine Stunde, die er mindestens verliert. Auf mehreren Abschnitten Gegenrichtung. Dort Unfallstelle geräumt worden. Aarau-West bis Lenzburg braucht er immer noch mehr Zeit. Dann Nordring und Westring. Und auf der Oberland-Autobahn auf mehreren Abschnitten. Unter anderem Muster-Nord bis Uster-Ost und auch Thürnten bis Hiwil. Über den Seedamm Richtung Rapperswil. Auch dort klemmt es momentan. Ich wünsche euch ganz viel Geduld und eine gute Fahrt.
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0: Sonnenbrille, die brauchen wir auch jetzt am Feierabend. Später dann noch die spezielle Sonnenfinsternisbrille. Das dann so öppe zwischen 7 und 9. Temperatur immer noch über 30 Grad. Am Morgen wieder bis zu 34 Grad möglich.
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0: Geniessen euren Mittwochabend im Studio, der Sven Stadelmann.
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0: Sieh da!
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0: Zürcher Limmatschwimmen erleben, das ist möglich. Danke, Radio 24. Am Samstag ist nämlich das 60. Zürcher Limmatschwimmen, wo man sich gemütlich kann durch die Zürcher Innenstadt auf den Limmat herabtreiben lassen kann. Und wir verschenken Tickets. Wir haben ganz viele Sprachnachrichten von euch bekommen, unter anderem von der Steffi aus Zürich. Sie hat mir nicht nur eine Sprachnachricht geschickt, sondern auch noch ein kreatives Foto von ihrem Hund mit einer Botschaft drauf.
1: Ich möchte unbedingt die zwei Tickets gewinnen fürs Limmatschwimmen, weil ich die meinen tollen Arbeitsgespendchen möchte abgeben, damit die können schwimmen können. Und ich komme dafür dann für meinen 40. Geburtstag einen Tag frei über.
0: Oh, Kolleginnen können schwimmen und du kommst frei über.
1: Genau.
0: Das klingt eigentlich nach einem sehr, sehr guten Deal. Und was hat es mit dem Hund auf sich auf dem Fötterli?
1: Wir haben letztens Wandern für uns entdeckt. Ich habe sie aus dem Tierschutz. Sie ist super happy in den Bergen oben, wenn sie kann über Gras und Stein rennen und frei sein. Und das macht mich glücklich.
0: Sehr, sehr schön. Steffi, deine Kolleginnen kommen Limmatschwimmen-Tickets über und du einen freien Tag in den Bergen.
1: Danke vielmals. So lässig. Ich freue mich gerade mega.

0: Das ist Radio 24, kurz vor 6 mit Martin Garrix und Matt Sheeran gerade nach dem Punkt. Auch der Tom Gregory haben wir parat. Und das eine, um so richtig laut mit Schreien das Radio aufdrehen, Feisterabend und den Feierabend geniessen.
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0: Bestens informiert bei Radio 24, Mittwochabend am Punkt 6.
15: Ich bin der Felix Haldimann, guten Abend.
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15: Die Schweizerische Nationalbank und die Finanzmarktaufsicht begrüßen die neuen Bankenregulierungen des Bundesrats. Beide Institutionen hatten sich bereits in der Vergangenheit für schärfere Regulierungen ausgesprochen. Die geplanten Maßnahmen seien ein wichtiger Schritt, um die Stabilität des Schweizer Finanzsystems weiter zu stärken, teilt die Nationalbank mit. Ähnlich klingt es bei der FINMA. Der Bundesrat will etwa Führungskräfte straffer kontrollieren. Zudem sollen Boni eingeschränkt oder sogar zurückgefordert werden können. Der Bellatola-Gletscher im Wallis ist offenbar verschwunden. Auf über 3000 Metern Höhe seien nur noch einige Schneefelder zu sehen, berichtet die Zeitung Le Nouvelliste. Er habe zu den 6 Schweizer Gletschern gehört, die besonders vom Verschwinden bedroht seien. Laut Experten sei die Schneeschmelze extrem schnell erfolgt. Anschließend sei das Eis freigelegt gewesen und mehreren Hitzewellen ausgesetzt worden. Das genaue Ausmaß der Schäden könne erst Ende September bestimmt werden. Zementwerke stoßen mitunter am meisten das Treibhausgas CO2 aus. Eine ETH-Studie zeigt nun, wie Zementwerke in Zukunft CO2 aus der Luft filtern und so die Klimabilanz deutlich verbessern könnten. Die Klimawirkung der Zementproduktion ließe sich durch die Elektrifizierung und direkte CO2-Abscheidung bis 2050 um fast 80% senken. Durch weitere Verbesserungen könnte die Zementproduktion zudem sogar CO2-negativ werden. Der Fischadler ist zum ersten Mal seit über 100 Jahren zurück in der Schweiz. Der Raubvogel war Anfang des letzten Jahrhunderts ausgerottet worden, weil er als Konkurrent der Fischereiindustrie galt. Um zu nisten kehrt er immer wieder an den Ort zurück, wo er geschlüpft war. Die ersten Jungen sind gemäß dem Westschweizer Vogelschutzverein Nosoaso bereits im Mai geschlüpft. Dies wurde zunächst geheim gehalten, um die Jungen zu schützen.
0: Ein lieber Gruß zu euch ins Auto. Schöneichtunnel, in Höhe Schwammendingen, beide Richtungen die Ausfahrt gesperrt. Das wegen einem Unfall. Dann noch eins Bahn Richtung Zürich, Aarau West bis Aarau Ost, dort ein Unfall. Linke Spur momentan blockiert. Dann verliert er auf der 1 Zürich Richtung Bern vom Limmataler Kreuz her bis Aarau Ost rund eine Stunde auf mehreren Abschnitten. Dann klemmt es auch auf dem Nordring und Westring. Oberlandautobahn, Buschen Nord bis Oster Ost. Auch die Oberlandautobahn Richtung Reichenburg zwischen Rüti und Eschenbach. Und dann auch noch über den Seedamm Richtung Rapperswil. Gute Fahrt euch!
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0: Ganz viel Sonne dürfen wir auch jetzt am Abend noch geniessen. 33 Grad haben wir. Morgen dann auch wieder bis zu 34 Grad.
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0: Geniessen den Mittwochabend, schön verbringen wir ihn zusammen.

0: Hunderte Leute sind heute Morgen früh angestanden vor verschiedenen Geschäften, die Sonnenfinsternisbrillen verkaufen. Das ist Radio 24 am Mittwoch, weil ja, zwischen 7 und 9 ist heute Abend die Sonnenfinsternis. Das heisst, der Mond schiebt sich vor die Sonne. Es ist die stärkste Sonnenfinsternis seit 1999, also 27 Jahre. Dementsprechend gross war der Hype gewesen und hunderte Leute sind in der ganzen Schweiz heute Morgen stundenlang angestanden für so eine Spezialbrille. Die braucht es, damit die Augen beim Blick in die Sonne nicht verletzt werden. Und auch durch die Handykamera sollte man heute Abend die Sonnenfinsternis nur mit Vorsicht und mit so einer Spezialbrille beobachten. Rund 2 Stunden angestanden sind der Sultan und der Matix. Die beiden, die sind jetzt stolze Besitzer von so Sonnenfinsternisbrillen.
1: Ja, uns geht's super. Ja, ist ein bisschen übertürt, aber sag,
2: hat sich gelohnt.
0: Also, zwischen 7 und 9 heute Abend kommt es zur Sonnenfinsternis. Ein bisschen nach dem 8. sollte es dann am stärksten zu sehen sein.

0: Das ist euer Mittwochabend. Ja, im Lieblingssender Radio 24. Wir begleiten euch mit ganz viel guter Musik. Der Kamerad haben wir parat in der nächsten halben Stunde. Und auch Snow Patrol, Chasing Cars. Hier bei Radio 24. Geniessen euer Mittwochabend.
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0: 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Jetzt ist es 6:30.
4: Ich bin der Felix Haldimann. Guten Abend.
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4: Der diesjährige Sommer bricht in der Schweiz den Hitzerekord von 2003. Die Durchschnittstemperatur liege bisher rund 0,7 Grad höher als damals, teilt Meteonews mit. Auch bei den Hitzetagen und Tropennächten gibt es vielerorts neue Höchstwerte. In Basel wurden bereits 45 Tage mit über 30 Grad gemessen. In Luzern und Zürich wurden ebenfalls neue Temperaturrekorde registriert. In Lugano gab es bisher 50 Tropennächte. Damit ist dieser Sommer bereits jetzt der heißeste seit Messbeginn im Jahr 1864. Der Bundesrat will dem Finanzplatz Schweiz nicht verbieten, in klimaschädliche Dienstleistungen zu investieren. Er lehnt die Volksinitiative für einen nachhaltigen und zukunftsgerichteten Finanzplatz Schweiz ohne Gegenvorschlag ab. Ein Termin für die Volksabstimmung steht noch nicht fest. Die Schweizerische Nationalbank und die Finanzmarktaufsicht begrüßen die neuen Bankenregulierungen des Bundesrats. Die geplanten Maßnahmen seien ein wichtiger Schritt, um die Stabilität des Schweizer Finanzsystems weiter zu stärken, teilt die Nationalbank mit. Ähnlich tönt es bei der Finanzmarktaufsicht. Der Bundesrat plant, etwa Führungskräfte straffer zu kontrollieren. Der Bellatola-Gletscher im Wallis ist offenbar verschwunden. Auf über 3000 Metern Höhe seien nur noch einige Schneefelder zu sehen, berichtet die Zeitung Le Nouvelist. Er habe zu den 6 Schweizer Gletschern gehört, die besonders vom Verschwinden bedroht seien. Laut Experten sei die Schneeschmelze extrem schnell erfolgt. Anschließend sei das Eis freigelegt gewesen und mehreren Hitzewellen ausgesetzt worden. Das genaue Ausmaß der Schäden könne erst Ende September bestimmt werden.
0: Ein lieber Gruß zu euch ins Auto. Schöneichtunnel, in Höhe Schwammendingen, beide Richtungen die Ausfahrt gesperrt. Das wegen einem Unfall. Dann noch eins Bahn Richtung Zürich, Aarau West bis Aarau Osten, dort ein Unfall. Linke Spur momentan blockiert. Dann verliert ihr auf der 1 Zürich Richtung Bern vom Limmataler Kreuz her bis Aarau Ost rund eine Stunde auf mehreren Abschnitten. Dann klemmt es auch auf dem Nordring und Westring. Oberland Autobahn, Buschen Nord bis Oster Ost. Auch die Oberland Autobahn Richtung Reichenburg zwischen Rüti und Eschenbach. Und dann auch noch über den Seedamm Richtung Rapperswil. Gute Fahrt euch!
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0: Es ist immer noch sommerlich heiß, Temperatur immer noch bei rund 30 Grad. Die Sonnenfinsternis, die kann man bis rund um 9 Uhr sehr gut sehen. Es ist klar am Himmel. Auch morgen wieder sehr, sehr heiß bei 34 Grad. Und auch dann wieder ein wolkenloser Himmel.
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0: Geniessen euren Feierabend im Studio, der Sven Stadelmann.
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das ist Radio 24. Wir gehen zusammen durch den Feierabend mit Musik aus Deutschland. Den Kamerad haben wir gehört. Und der Mittwoch-Feierabend, der ist das mal ein recht spezieller, weil das erste Mal seit 1999 gibt es so eine starke Sonnenfinsternis. Zwischen 7 und 9, am besten zu sehen, so ein bisschen nach dem 8. Richtung Westen schauen. Aber das am besten nur mit einer Schutzbrille, damit ihr eure Augen nicht verletzt. Geniessen euren Mittwoch-Feierabend. Das ist Radio 24. Wir begleiten euch.

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8: Ich bin der Felix Haldimann. Guten Abend.
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8: Der anstehende KI-Gipfel in Genf sei eine grosse Chance für die Schweiz. Das sagt Bundesrat Albert Rösti. Beim Treffen im Juni nächstes Jahr könne die Schweiz ihre Stärken zeigen. KI verändere bereits heute Forschung, Industrie, Verwaltung und den Alltag, sagt Rösti.
9: Deshalb ist es wichtig, dass wir breit abgestützt und gemeinsam über KI sprechen und auch diese Entwicklung stark verfolgen und die nötigen Massnahmen treffen.
8: Der KI-Gipfel soll insgesamt 6 Millionen Franken kosten. Zementwerke stoßen mitunter am meisten das Treibhausgas CO2 aus. Eine ETH-Studie zeigt nun, wie Zementwerke in Zukunft CO2 aus der Luft filtern und so die Klimabilanz deutlich verbessern könnten. Die Klimawirkung der Zementproduktion ließe sich durch die Elektrifizierung und direkte CO2-Abscheidung bis 2050 um fast 80% senken. Durch weitere Verbesserungen könnte die Zementproduktion zudem sogar CO2-negativ werden. Bei einem Bootsunglück in Simbabwe sind mindestens 44 Menschen gestorben. Das teilt die Regierung des südafrikanischen Landes mit. Demnach ist eine überfüllte Fähre im Nordwesten des Landes bei einer hohen Welle gekentert. Das Boot sei überfüllt gewesen. Eine unbestimmte Anzahl von Kindern war nach Regierungsangaben ebenfalls an Bord. 77 Menschen konnten bis jetzt gerettet werden. Der Fischadler ist zum ersten Mal seit über 100 Jahren zurück in der Schweiz. Der Raubvogel war Anfang des letzten Jahrhunderts ausgerottet worden, weil er als Konkurrent der Fischereiindustrie galt. Um zu nisten kehrt er immer wieder an den Ort zurück, wo er geschlüpft war. Die ersten Jungen sind gemäß dem Westschweizer Vogelschutzverein Nosoaso bereits im Mai geschlüpft. Dies wurde zunächst geheim gehalten, um die Jungen zu schützen. Im Rund Zürich-Lemz auf dem Nordring Richtung St. Gallen zwischen dem Limmataler Kreuz und dem Gubristunnel, dann staut es auf dem Westring Richtung Chur zwischen dem Limmataler Kreuz und Urdorf Süd, sei die andere Richtung auf dem Westring Richtung Basel zwischen Urdorf Nord und dem Limmataler Kreuz. Dann staut es noch auf verschiedenen Abschnitten auf der A1 Richtung Bern ab dem Limmataler Kreuz bis zu der Verzweigung Birfeld. Und auf der A1 Richtung St. Gallen zwischen Zürich-Seebach und Zürich-Ost geht es ein bisschen länger. Und zuletzt im Raum Aargau auf der A1 Richtung Zürich brauchen Geduld zwischen Aarau-West und Aarau-Ost.
10: Es ist immer noch sommerlich heiß, die Temperatur immer noch bei rund 30 Grad. Die Sonnenfinsternis, die kann man bis rund um 9 Uhr sehr gut sehen. Es ist klar am Himmel. Auch morgen wieder sehr, sehr heiß bei 34 Grad. Und auch dann wieder ein wolkenloser Himmel.
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Welcome to Saint-Tropez. Ja, vielleicht sehen das schon ein bisschen. Die Sonne, eine Finsternis, die man jetzt bis am 9. Ja, relativ gut sieht. Das ist die stärkste Sonnenfinsternis seit 1999. So ein bisschen nach dem 8. sollte es in der Region am stärksten sein. Am besten nur mit Schutzbrillen reinschauen, damit ihr eure Augen nicht verletzt. Geniessen euren Mittwoch-Feierabend. Das ist Radio 24.

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5: Ich bin der Felix Haldimann. Guten Abend.
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5: Der anstehende KI-Gipfel in Genf sei eine grosse Chance für die Schweiz. Das sagt Bundesrat Albert Rösti. Beim Treffen im Juni nächstes Jahr könne die Schweiz ihre Stärken zeigen. KI verändere bereits heute Forschung, Industrie, Verwaltung und den Alltag, sagt Rösti.
6: Deshalb ist es wichtig, dass wir breit abgestützt und gemeinsam über KI sprechen und auch diese Entwicklung stark verfolgen und die nötigen Massnahmen treffen.
5: Der KI-Gipfel soll insgesamt 6 Millionen Franken kosten. Zementwerke stoßen mitunter am meisten das Treibhausgas CO2 aus. Eine ETH-Studie zeigt nun, wie Zementwerke in Zukunft CO2 aus der Luft filtern und so die Klimabilanz deutlich verbessern könnten. Die Klimawirkung der Zementproduktion ließe sich durch die Elektrifizierung und direkte CO2-Abscheidung bis 2050 um fast 80% senken. Durch weitere Verbesserungen könnte die Zementproduktion zudem sogar CO2-negativ werden. Der Fischadler ist zum ersten Mal seit über 100 Jahren zurück in der Schweiz. Der Raubvogel war Anfang des letzten Jahrhunderts ausgerottet worden, weil er als Konkurrent der Fischereiindustrie galt. Um zu nisten kehrt er immer wieder an den Ort zurück, wo er geschlüpft war. Die ersten Jungen sind gemäß dem Westschweizer Vogelschutzverein Nosuaso bereits im Mai geschlüpft. Dies wurde zunächst geheim gehalten, um die Jungen zu schützen. Bei einem Bootsunglück in Simbabwe sind mindestens 44 Menschen gestorben, das teilt die Regierung des südafrikanischen Landes mit. Demnach ist eine überfüllte Fähre im Nordwesten des Landes bei einer hohen Welle gekentert. Das Boot sei überfüllt gewesen. Eine unbestimmte Anzahl von Kindern war nach Regierungsangaben ebenfalls an Bord. 77 Menschen konnten bis jetzt gerettet werden. Im Raum Zürich Lemz auf dem Nordring Richtung St. Gallen zwischen dem Limmataler Kreuz und dem Gubristunnel, auf dem Westring brauchen die Geduld Richtung Basel zwischen Urdorf Nord und dem Limmataler Kreuz und auf der A1 Richtung Bern zwischen dem Limmataler Kreuz und der Verzweigung Birfeld. Dort stockt es auf mehreren Abschnitten.
7: Es ist immer noch sommerlich heiß, Temperatur immer noch bei rund 30 Grad. Die Sonnenfinsternis, die kann man bis rund um 9 Uhr sehr gut sehen. Es ist klar am Himmel. Auch morgen wieder sehr, sehr heiß bei 34 Grad. Und auch dann wieder ein wolkenloser Himmel.
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2: Diese Themen haben heute Schlagzeilen gemacht. Guten Abend.
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2: Der Bundesrat will die Verantwortlichen bei Banken straffer kontrollieren sowie deren Boni einschränken. Außerdem sollen für systemrelevante Banken strengere Eigenkapitalregeln gelten, sagt Finanzministerin Karin Keller-Sutter.
3: Die Banken haben sich ja wenig begeistert gezeigt bislang von den Maßnahmen des Bundesrates. Ich sage es jetzt einmal so. Aber wenn man über Systemrelevanz spricht, dann spricht man eben auch darüber, dass faktisch der Staat eingreifen muss, dass es eine faktische Staatsgarantie gibt. Und deshalb muss man auch entsprechend die Leitplanken setzen.
2: Das Bankengesetz tritt frühestens 2029 in Kraft. Es kommt zuerst noch ins Parlament.
4: Nur vor Hitze zu warnen reiche nicht aus. Die UN-Hitzebeauftragte kritisiert den Hitzeschutz der Schweiz. Insbesondere ältere Menschen, die alleine leben, dürften nicht sich selbst überlassen werden. Laut Peter Burri-Vollat von der Stiftung Pro Senectute bräuchten sie deshalb regelmäßige Betreuung.
5: Das ist die grosse Herausforderung. Wie kommen wir die Leute her? Regelmässig, dass wir sie können informieren können, dass wir können schauen können, dass sie sich entsprechend richtig verhalten, dass sie genug trinken, dass sie sich abkühlen können.
4: Länder wie beispielsweise Frankreich oder Griechenland unterstützen bereits ältere Menschen mit staatlich organisierten Hausbesuchen.
6: Die Jungfreisinnigen reisen mit einer Bundeshaushüpfburg durch die Schweiz, um für ihre Initiative für eine Verwaltungsbremse zu werben. Die Verwaltung sei zwischen 2010 und 2024 um 17% gewachsen. Dieses rasante Wachstum müsse begrenzt werden, sagt Jonas Lütti, Präsident der Jungfreisinnigen.
7: Was wir heute beobachten, ist kein gesundes Wachstum mehr, sondern es ist ein strukturelles Übergewicht der Bundesverwaltung. Dies veranschaulicht auch die hinter mir stehende Bundeshaus-Hüpfburg, die einem übergewichtigen Bundeshaus entspricht, das sie auch in unserem Kampagnen-Sujet wiederfinden.
6: Für den Kampagnenstart waren auch Vertreter der großen Wirtschaftsverbände Economie Suisse, Arbeitgeber- und Gewerbeverband auf dem Bundesplatz. In der Schweiz kommen überdurchschnittlich viele Kinder durch einen Kaiserschnitt zur Welt. Konkret jedes dritte, wie das Schweizer Gesundheitsobservatorium berichtet. Regional gibt es allerdings große Unterschiede. So verzeichneten die Kantone Zug, Zürich und Schaffhausen die meisten Kaiserschnitte. Die Gründe sind unterschiedlich. Stark ins Gewicht fällt beispielsweise, ob die Mutter bereits vorgängig ein Kind durch einen Kaiserschnitt zur Welt gebracht hat. Besonders deutlich zeigt sich das bei Müttern ab 40 Jahren.
8: In der Nacht kühlt es jetzt ein bisschen ab. Um die 17 Grad gibt es zum Start in Donnerstag. Am Nachmittag dann sogar bis zu 34 Grad. Dazu wieder ein praktisch wolkenloser Himmel. 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
2: Diese Themen haben heute Schlagzeilen gemacht. Guten Abend.
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2: Der Bundesrat will die Verantwortlichen bei Banken straffer kontrollieren sowie deren Boni einschränken. Diese sollen künftig sogar zurückgefordert werden können, sagt Finanzministerin Karin Keller-Sutter.
3: Auch dann, wenn der Geschäftsgang schlecht ist, gibt es Vergütungen. Auch wenn jemand seine Verantwortung nicht wahrgenommen hat, werden teilweise noch Vergütungen ausbezahlt. Und das ärgert natürlich immer wieder auch die Bevölkerung und zu Recht.
2: Diese Maßnahmen sind Teil eines Pakets, um die Lücken in der Bankenregulierung zu schließen. So soll das Risiko vermindert werden, dass der Staat erneut finanzielle Risiken wie nach dem CS-Debakel tragen muss. Ältere Personen werden in der Schweiz während Hitzeperioden zu wenig unterstützt. Das kritisiert die UNO-Hitzebeauftragte. Ältere Menschen, die insbesondere allein leben, bräuchten regelmäßige Betreuung, sagt Peter Buri-Follat von der Stiftung Pro Senectute. Solidarität sei gefordert.
4: Das aufrechtzuerhalten, so eine Betreuung oder so eine Zugänglichkeit, das ist herausfordernd. Oder? Und da braucht es eben die Institutionen, Gemeinden, aber auch uns als Nachbarn und Nachbarinnen.
2: Länder wie beispielsweise Frankreich oder Griechenland unterstützen ältere Menschen bereits mit staatlich organisierten Hausbesuchen.
5: Die Jungfreisinnigen spannen bei ihrer Initiative für eine Verwaltungsbremse mit den großen Wirtschaftsverbänden zusammen. Die Initiative will den Wachstum beim Personal und den Lohnkosten bei der Bundesverwaltung eindämmen. Seit 2010 sind die Personalausgaben beim Bund um über 30% gestiegen. Es sei ein gutes Zeichen, dass nun die großen Wirtschaftsverbände bei der Initiative dabei seien, sagt Jonas Lüthi, Präsident der Jungfreisinnigen.
6: Einerseits unterstützt es den Problemdruck, andererseits zeigt es aber auch, dass unser Lösungsansatz sehr breite Unterstützung findet und das freut uns natürlich.
5: Die Verwaltungsbremse-Initiative wurde Mitte April lanciert. Künstliche Intelligenz erschwert jungen Menschen den Einstieg ins Berufsleben. Neben KI seien das schwache Wirtschaftswachstum, eine zurückhaltende Einstellungspolitik, geopolitische Spannungen und der rasche technologische Wandel verantwortlich, berichtet die Internationale Arbeitsorganisation ILO. Gerade Jobs, über die viele junge Menschen bislang ins Berufsleben einstiegen, könnten sich durch Automatisierung und generative KI besonders schnell verändern. Jeder zweite große Fluss in der Schweiz weist einen historisch tiefen Sommerpegel auf. So zum Beispiel der Rhein, die Reuss und die Limmat, schreibt der Tagesanzeiger. Historische Tiefstwerte verzeichnen vor allem kleinere Flüsse, die schneller austrocknen.
7: In der Nacht kühlt es jetzt ein bisschen ab. Um die 17 Grad gibt es zum Start in Donnerstag. Am Nachmittag dann sogar bis zu 34 Grad. Dazu wieder ein praktisch wolkenloser Himmel. Wenn ihr gerade unterwegs seid, findet ihr die aktuellen Verkehrsinfos aufgelistet in der Radio 24 App. Ganz gute Nacht wünscht euch der Sven Stadelmann.
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2: Diese Themen haben heute Schlagzeilen gemacht. Guten Abend.
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2: Der Bundesrat will die Verantwortlichen bei Banken straffer kontrollieren sowie deren Boni einschränken. Außerdem sollen für systemrelevante Banken strengere Eigenkapitalregeln gelten, sagt Finanzministerin Karin Keller-Sutter.
3: Die Banken haben sich ja wenig begeistert gezeigt bislang von den Maßnahmen des Bundesrates. Ich sage es jetzt einmal so. Aber wenn man über Systemrelevanz spricht, dann spricht man eben auch darüber, dass faktisch der Staat eingreifen muss, dass es eine faktische Staatsgarantie gibt. Und deshalb muss man auch entsprechend die Leitplanken setzen.
2: Das Bankengesetz tritt frühestens 2029 in Kraft. Es kommt zuerst noch ins Parlament.
4: Nur vor Hitze zu warnen, reiche nicht aus. Die UN-Hitzebeauftragte kritisiert den Hitzeschutz der Schweiz. Insbesondere ältere Menschen, die alleine leben, dürften nicht sich selbst überlassen werden. Laut Peter Burri-Vollat von der Stiftung Pro Senectute bräuchten sie deshalb regelmäßige Betreuung.
5: Das ist die grosse Herausforderung. Wie kommen wir die Leute her? Regelmässig, dass wir sie informieren können, dass wir schauen können, dass sie sich entsprechend richtig verhalten, dass sie genug trinken, dass sie sich abkühlen können.
4: Länder wie beispielsweise Frankreich oder Griechenland unterstützen bereits ältere Menschen mit staatlich organisierten Hausbesuchen.
6: Die Jungfreisinnigen reisen mit einer Bundeshaushüpfburg durch die Schweiz, um für ihre Initiative für eine Verwaltungsbremse zu werben. Die Verwaltung sei zwischen 2010 und 2024 um 17% gewachsen. Dieses rasante Wachstum müsse begrenzt werden, sagt Jonas Lütti, Präsident der Jungfreisinnigen.
7: Was wir heute beobachten, ist kein gesundes Wachstum mehr, sondern es ist ein strukturelles Übergewicht der Bundesverwaltung. Dies veranschaulicht auch die hinter mir stehende Bundeshaus-Hüpfburg, die einem übergewichtigen Bundeshaus entspricht, das sie auch in unserem Kampagnensujet wiederfinden.
6: Für den Kampagnenstart waren auch Vertreter der großen Wirtschaftsverbände Economie Suisse, Arbeitgeber- und Gewerbeverband auf dem Bundesplatz. In der Schweiz kommen überdurchschnittlich viele Kinder durch einen Kaiserschnitt zur Welt. Konkret jedes dritte, wie das Schweizer Gesundheitsobservatorium berichtet. Regional gibt es allerdings große Unterschiede. So verzeichneten die Kantone Zug, Zürich und Schaffhausen die meisten Kaiserschnitte. Die Gründe sind unterschiedlich. Stark ins Gewicht fällt beispielsweise, ob die Mutter bereits vorgängig ein Kind durch einen Kaiserschnitt zur Welt gebracht hat. Besonders deutlich zeigt sich das bei Müttern ab 40 Jahren.
8: In der Nacht kühlt es jetzt ein bisschen ab. Um die 17 Grad gibt es zum Start in Donnerstag. Am Nachmittag dann sogar bis zu 34 Grad. Dazu wieder ein praktisch wolkenloser Himmel. Wenn ihr gerade unterwegs seid, findet ihr die aktuellen Verkehrsinfos aufgelistet in der Radio 24 App. Ganz gute Nacht wünscht euch der Sven Stadelmann.
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3: Diese Themen haben heute Schlagzeilen gemacht. Guten Abend.
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3: Der Bundesrat will die Verantwortlichen bei Banken straffer kontrollieren sowie deren Boni einschränken. Diese sollen künftig sogar zurückgefordert werden können, sagt Finanzministerin Karin Keller-Sutter.
4: Auch dann, wenn der Geschäftsgang schlecht ist, gibt es Vergütungen. Auch wenn jemand seine Verantwortung nicht wahrgenommen hat, werden teilweise noch Vergütungen ausbezahlt. Und das ärgert natürlich immer wieder auch die Bevölkerung und zu Recht.
3: Diese Maßnahmen sind Teil eines Pakets, um die Lücken in der Bankenregulierung zu schließen. So soll das Risiko vermindert werden, dass der Staat erneut finanzielle Risiken wie nach dem CS-Debakel tragen muss. Ältere Personen werden in der Schweiz während Hitzeperioden zu wenig unterstützt. Das kritisiert die UNO-Hitzebeauftragte. Ältere Menschen, die insbesondere allein leben, bräuchten regelmäßige Betreuung, sagt Peter Buri-Vollat von der Stiftung Pro Senectute. Solidarität sei gefordert.
5: Das aufrechtzuerhalten, so eine Betreuung oder so eine Zugänglichkeit, das ist herausfordernd. Oder? Und da braucht es eben die Institutionen, Gemeinden, aber auch uns als Nachbarn und Nachbarinnen.
3: Länder wie beispielsweise Frankreich oder Griechenland unterstützen ältere Menschen bereits mit staatlich organisierten Hausbesuchen.
6: Die Jungfreisinnigen spannen bei ihrer Initiative für eine Verwaltungsbremse mit den großen Wirtschaftsverbänden zusammen. Die Initiative will den Wachstum beim Personal und den Lohnkosten bei der Bundesverwaltung eindämmen. Seit 2010 sind die Personalausgaben beim Bund um über 30% gestiegen. Es sei ein gutes Zeichen, dass nun die großen Wirtschaftsverbände bei der Initiative dabei seien, sagt Jonas Lüthi, Präsident der Jungfreisinnigen.
7: Einerseits unterstützt der Problemdruck, andererseits zeigt aber auch, dass unser Lösungsansatz sehr breite Unterstützung findet und das freut uns natürlich.
6: Die Verwaltungsbremse-Initiative wurde Mitte April lanciert. Künstliche Intelligenz erschwert jungen Menschen den Einstieg ins Berufsleben. Neben KI seien das schwache Wirtschaftswachstum, eine zurückhaltende Einstellungspolitik, geopolitische Spannungen und der rasche technologische Wandel verantwortlich, berichtet die Internationale Arbeitsorganisation ILO. Gerade Jobs, über die viele junge Menschen bislang ins Berufsleben einstiegen, könnten sich durch Automatisierung und generative KI besonders schnell verändern. Jeder zweite große Fluss in der Schweiz weist einen historisch tiefen Sommerpegel auf. So zum Beispiel der Rhein, die Reuss und die Limmat, schreibt der Tagesanzeiger. Historische Tiefstwerte verzeichnen vor allem kleinere Flüsse, die schneller austrocknen.
8: In der Nacht kühlt es jetzt ein bisschen ab. Um die 17 Grad gibt es zum Start in Donnerstag. Am Nachmittag dann sogar bis zu 34 Grad. Dazu wieder ein praktisch wolkenloser Himmel. Wenn ihr gerade unterwegs seid, findet ihr die aktuellen Verkehrsinfos aufgelistet in der Radio 24 App. Ganz gute Nacht wünscht euch der Sven Stadelmann.
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